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1: Und herzlich willkommen zu unserem Podcast Geschichten aus Aarau. Hoi Simon.
3: Hoi Manuel.
1: Wir sind der Podcast, wo wir uns jeden Monat, oder beziehungsweise jetzt fast jeden Monat, eine Geschichte über Aarau erzählen, wo wir jeweils in die Tiefe gehen von der Stadt, wo wir wohnen. Wir gehen aber sehr oft auch über Grenzen dieser Stadt aus und besprechen regionale oder globale Kontexte. Und es ist jetzt doch schon wieder recht lang her, seit wir zusammen im Studio einen Podcast aufgenommen haben, Simon.
3: Ja, man muss sich wieder ein bisschen daran gewöhnen.
1: Genau, weil wir ja noch den Stadtgeschichte-Podcast machen, der jetzt mittlerweile sich abwechselt mit unserem Podcast monatlich. Sind wir nicht ganz so oft zusammen im Studio. Aber ich habe es schon lange nicht mehr erlebt, dass ich wirklich gar keine Ahnung habe, über was du heute eine Folge wirst machen. Und darum bin ich sehr gespannt. Und falls du irgendwie mit einer Frage oder so einsteigst, werde ich mich vielleicht blamieren, aber das darf ich auch mal sein für die Zuhörenden.
3: Hey, du wirst dich, glaube ich, nicht blamieren, aber ich tue gerne mit einer Frage anfangen. Weil das heutige Thema ist recht universell, aber eins, was ich finde, ist spannend, mal darüber zu reden und vielleicht ein bisschen einen Zugang zu einem schwierigeren Thema, wo ja, so ein bisschen zum Nachdenken mag anregen, wenn man da auch ein bisschen Geschichte schaut. Und zwar geht es um den Tod.
1: Okay.
3: Beziehungsweise weniger ums Sterben, sondern mehr um die Form, wie wir nach dem Tod erinnern, begraben.
1: Mhm.
3: Es soll so eine Geschichte über das Begräbnis und die Begräbnisstätte von Aarau gehen. Das klingt jetzt vielleicht ein bisschen trocken. Ist aber sehr spannend, weil man dabei auch so ein bisschen Veränderungen der Stadtentwicklung, gesellschaftliche Entwicklungen sehr schön sieht anhand der Begräbnisplätze und dem, was alles daran hängt. Wir sind beide in der statistischen Lebensmitte, könnte man sagen. Das heisst, für uns ist das noch ein bisschen weiter weg. Oder hast du dir schon mal Gedanken dazu gemacht, wenn du mal nicht mehr bist, was von dir noch bleibt oder wie du vielleicht dann willst, bestattet werden?
1: Das habe ich mir schon oft überlegt, weil meine Grosseltern sind auf dem Friedhof Rosengarten begraben und ich gehe immer an Weihnachten ihr Grab besuchen und das bedeutet mir sehr viel. Und ich habe mir natürlich auch schon überlegt, wenn ich mal sterbe, ob dann jemand mein Grab anschaut. Aber wenn ich tot bin, kann mir das ja eigentlich wie egal sein. Darum bin ich da so ein bisschen zwiegespalten, wie ich mit dem umgehen würde. Aber ich finde es schon einen schönen Ort. Und gerade seit wir den Podcast machen, gehe ich auch ein bisschen mit anderen Augen über den Friedhof, weil man doch überall so ein bisschen Namen entdeckt oder irgendwelche Grabstelen oder Denkmäler entdeckt, die mit der Geschichte von Aarau zu tun haben.
3: Das stimmt natürlich. Abgesehen von einer persönlichen Ebene ist das ja ein spannender Ort, so als historische Quelle. Mir geht es ein bisschen ähnlich. Ich habe mir da auch schon Gedanken gemacht, aber bin auch noch nicht schlüssig, was ich jetzt genau würde für mich bzw. für meine Angehörigen, weil ich empfinde jetzt so einen Ort fürs Totengedenken für meine persönliche Erinnerung nicht mega als zentral. Ich finde, das sind andere Sachen, wo jetzt eine Erinnerung an eine verstorbene Person wichtiger ist, als eben, dass man diesen Ort aufsucht, zum Beispiel. Aber in dieser Geschichte heute werden wir verschiedene Formen vom Umgang mit Begräbnisstätten hören und ein bisschen den Wandel, der das durchlaufen hat. Und das mag vielleicht auch ein Denkanstoss sein für dich oder auch für unsere ZuhörerInnen, ja, was vielleicht einem selber wichtig ist in Zukunft mal.
1: Ich finde das auch noch spannend, weil ein Friedhof ja einer von diesen Orten ist, wo man so als selbstverständlich wahrnimmt. Und das Gefühl hat, der ist schon immer so gewesen, wie er ist.
3: Genau, ja, so ein stetiger Ort, der irgendwie so unantastet ist, genau. Ich muss vielleicht noch vorausschicken, ich habe es heute wieder mal ein bisschen einfacher gemacht. Es gibt nämlich einen sehr schönen Artikel zu den Aarauer Begräbnisorten und denen ihrer Geschichte vom Dominik Surländer in den Aarauer Neujahrsblättern 2007, anlässlich von 200 Jahren Friedhof Rosengarten. Ich werde mich jetzt auch vor allem ein bisschen auf das beziehen, was er dort geschrieben hat. Wir fangen nicht ganz bei Adam und Eva an, oder so in der Ur- und Frühgeschichte, sondern ein bisschen später. Du weisst vielleicht, was so eine erste Begräbnisstätte im Raum Aarau könnte gewesen sein.
1: Jetzt muss ich gerade mal überlegen, also das Erste, was ich mir jetzt hätte ich können vorstellen, ist irgendwann an der Aare oder so. Weil ja dort so alte Gebäude vor der Stadtgründung noch entdeckt worden sind. Aber ich glaube nicht, du hast ja gesagt, du willst nicht bei der Frühgeschichte anfangen. Darum bin ich gerade überfragt. Vielleicht bei der Kille?
3: Ja, bei welcher?
1: Bei der Stadtkille?
3: Es hat noch eine früher gegeben, ja. In der Telly.
1: Ah, in dem Fall doch. In dem Fall meine ich doch die, also die dort bei den Aare quasi.
3: Mhm.
1: Ja, okay.
3: Ja, genau. Weil eigentlich markiert die schon so ein bisschen eine Neuerung in der Begräbnisform. In der Antike, also zu römischen Zeiten, muss man sich Begräbnisort nicht wie vielleicht später im Mittelalter oder auch wie vielen Orten heute noch als Friedhof als Teil des Siedlungskerns gesehen, sondern in der Antike sind Friedhöfe außerhalb von denen, gelegen. Die Trümmer haben in dem Sinne eine ewige Grabesruhe gekannt und dann sind natürlich auch die Friedhöfe immer gewachsen und man hat da immer mehr Platz müssen schaffen. Das wäre so im Siedlungsraum schwierig gewesen. Und etwas, was vielleicht unserer Vorstellung wie jetzt gerade aus dem, im Mittelalter der zum Beispiel entgegenläuft, ist auch, dass man den Grabesraum, die Grablegung und sakrale Räume wie einen Tempel oder so nicht beieinander hat, sondern eben trennt.
1: Mhm.
3: Und die Kirche in der Telly, wo ja dann so ein bisschen im Frühmittelalter christliche Begräbnisformen kennt, ist dann in dem Sinn zu dem schon ein Bruch, weil sich dort die Grablegung verändert hat. Die Ausgrabungen in den 1930er und 1959, die haben nämlich Gräber bei dieser Kirche gezeigt, wo sich um den Chorraum und im Atrium, also im Eingangsbereich von dieser Kirche, befunden haben. Also die Grablegung liegt wirklich unmittelbar an der Kirche an oder sogar teilweise drinnen. Und du hast vielleicht eine Idee, wieso das, das so war?
1: Hey, ja, also zum einen könnte ich mir vorstellen, dass man halt Nähe zu einem sakralen Gebäude halt gesucht hat. Zum anderen, was ich so kenne, ist zum Beispiel aus der frühen Neuzeit und aus dem Mittelalter, dass halt vermögendere Leute ihre Gräber dort hingestellt haben, wo sie auch sichtbar sind. Und dass man halt den Leuten, die in die Kirche gehen, auch zeigen will, was für ein Familienerbe man zum Beispiel hat.
3: Ja, es ist ein bisschen Verschränkung aus dem. Ein zentraler Punkt ist, wie du sagst, die Ausrichtung auch aufs Leben nach dem Tod. Und dort spielt eine zentrale Rolle, dass man bei so Stiftungen, zum Beispiel von Kirchen, natürlich in geweihter Erde hat wollen sein. Das hat dann auch verschiedene Qualitäten gehabt, gerade wenn zum Beispiel noch Reliquien aufbewahrt worden sind im Kirchenraum, ist sehr wichtig, sie möglichst nah an denen dran zu sein.
1: Mhm.
3: Das heisst, gerade wenn du jetzt ein vermögender Stifter bist in einer Kirche, hast du dich auch möglichst im Kirchenraum innen lassen, bestatten oder möglichst nah dran. Und das sieht man dann zum Beispiel, oder hat man dann gesehen bei dieser Telli-Kille, eben, dass man um den Chorraum aussen dran, nicht drin, aber aussen gerade rundherum anschliessend an die Mauer, die begrabene gehabt hat. Wo man dann die Stadtkille baut, die Kille in der Telli, ist dann wahrscheinlich etwa im 9. Jahrhundert aufgegeben worden, weil eben in Sur und in Köttingen neue Gemeinden entstanden sind und um 1248 wird dann die Stadtkirche gebaut, wo sich dann auch das Geschehen eigentlich dann in die Stadt verlagert. Und dort, wo wir dann heute den Kirchenplatz haben, der wird zu einem Friedhof oder ist damals ein Friedhof.
1: Mhm. Und vielleicht die, die unsere allererste Folge gehört haben, wissen auch, dass die Stadtkirche dann noch recht anders aussieht, als sie heute aussieht. Einfach, dass man sich jetzt nicht die Kirche, die man heute kennt, vorstellt, so im 13. Jahrhundert.
3: Genau, aber was man feststellt, zum Beispiel auch auf alten Stadtansichten, sieht man sogar den Kirchenhof und den Friedhof eingezeichnet. Nach der Erweiterung von der Stadtkirche im 15. Jahrhundert entspricht der Friedhof etwa dem heutigen Kirchenplatz.
1: Mhm.
3: Also befindet sich eigentlich auf drei Seiten um die Stadtkirche herum. Dann kommen wir jetzt auch ein bisschen dazu, wie man auch dann das Gedenken gefeiert hat von diesen Leuten, die sich eben möglichst nah am Kirchenraum oder vielleicht zum Beispiel auch nah an der Mauer, an der Aussenmauer haben bestatten lassen, weil man dort ja auch noch so im Abtropfbereich vom Regenwasser befindet, wo über das geweihte Dach fließt. Totengedenken ist vielleicht im Gegensatz zu heute etwas, das sehr stark gepflegt worden ist. Du weisst, es gibt so Jahrzeitstiftungen, von denen haben wir auch schon geredet, also dass Stifter Vermögen oder Besitz der Kirche überlassen haben, dass ihrem Gedenken jährlich ein Mass zum Beispiel gelesen wird und dass sich das eben ewig, also immer wiederholt, dass da die Verstorbenen verlesen werden, dass in deinem Namen ein Mass gelesen wird für dein Seelenheil. Das bedeutet auch, dass eigentlich das Totengedenken nicht einmal so etwas Individuelles ist, sondern viel breiter. Also, dass du in dem Sinn Priester hast, es sind da teilweise auch Glaubensgemeinschaften, die das Gedenken pflegen. Je nach Ort, du hast es am Anfang angetönt, könnte das zum Beispiel auch Zünfte oder Bruderschaften sein. Jetzt in Aarau hat es in dem Sinn keine Zünfte gegeben, aber Bruderschaften, Zünfte, die für ihre Mitglieder sogar irgendeine Kapelle haben, wo das Gedenken dann zelebriert wird, weil du dort Teil von dieser Gemeinschaft gewesen bist. Also es ist so ein öffentlich ist ein bisschen zu viel gesagt, aber es ist nicht, ein Gedenken ist nicht etwas, das auf deine Familie beschränkt ist, sondern dort haben sehr viele andere Leute auch Anteil daran.
1: Mhm.
3: Das bedeutet auch, dass das Gedenken nicht unbedingt an deinem Grabmal selber stattfindet, sondern dann eben auch in der Kirche, bei so einem Gottesdienst, wo das dann wieder verlesen und für dich gebetet wird. Dementsprechend ist aber auch der Friedhof recht bescheiden. Also so Grabschmuck oder so hat man in dem Sinn nicht gekannt. Es hat in dem Sinn auch eine freie Grabwahl gegeben, also nicht eine klare Parzelle, die du gekauft hast. Für einfache Leute hat man das meistens vielleicht mit einem einfachen Kreuz markiert. Wenn du aus der Oberschicht gewesen bist oder von Adel, dann hast du in der Regel auch für Repräsentationszwecke schöne Grabplatten machen, wo man dann, je nachdem auch, wenn du im Kirchenraum innen gewesen bist, ja wirklich im Boden versenkt hat. Mhm. Gerade in älteren Kirchen sieht man ja so Platten. Und in der Stadtkirche Aarau gibt es auch noch ein paar, die ausgestellt sind von verschiedenen Familien, die sich dort haben bestatten lassen.
1: Mhm.
3: In Aarau hat man nicht nur können in der Kirche begraben werden, sondern es hat noch einen zweiten Begräbnisplatz gegeben, und zwar in der Halde beim Kloster, beim ehemaligen.
1: Mhm. Also das Golatti, für die, die es kennen.
3: Genau, in der Golatti, und die ist eigentlich, die Begräbnisstätte dort ist vorgesehen für die dortigen Schwestern, die in diesem Kloster gelebt haben. Oder auch auf Wunsch hat man sich dort können beerdigen lassen. Das hat aber immer wieder ein bisschen Konflikt gegeben, weil an die Begräbnis zum Beispiel auch beim Trauergottesdienst oder Beisetzung Spenden verknüpft gewesen sind. Das heisst, ausser die Schwestern haben alle Trauergottesdienste müssen in der Stadtkirche, in der Pfarrkirche stattfinden, mhm, und nicht in der Kapelle vom Kloster, mhm, eben gerade wegen diesen Geldeinnahmen. Und das hat, gerade weil eben an das Totengedenken und die Grablegung Geldflüsse geknüpft sind für Stiftungen, hat das auch immer wieder Konflikt gegeben zwischen dem Kloster und dem Lütpriester, also von der Kirche. Und dort hat dann einmal 1451 auch der Stadtrat dann entschieden, für das Kloster, dass die eben ein eigenes Begräbnisrecht haben. Mhm. Finanzielle Aspekte spielen da schon auch drin. Was es vielleicht noch dazu zu sagen gibt oder noch interessant ist, auch die Arbeit, die vielleicht heute ein Bestatter oder eine Bestatterin machen würde, also die Totendienst vom Vorbereiten für die Grablegung, das ist in Aarau von den Beginen einem Laienorden übernommen worden und die Frauen sind dort offenbar sehr zentral gewesen für die Vorbereitung. Die sind auch in den Jahrzeitbüchern oft erwähnt als wichtige Dienstleisterinnen für die Totenpflege. Etwas, was man vielleicht auch noch erwähnen kann, was mich als Kind bei so mittelalterlichen Kirchen, vor allem aus katholischen Gebieten, immer sehr fasziniert hat, sind so Beinhäuser. Mhm. Also so vielleicht kleine Räume oder kleine Kapellen, wo einfach unzählige Knochen aufgestapelt sind. Mhm. Die Idee war ja vor allem, dass der Leib oder das, was noch rum ist, von den Verstorbenen aufbewahrt wird für die Auferstehung im jüngsten Gericht. Und weil halt dann wie nach einer gewissen Zeit halt die Friedhöfe voll gewesen sind, hat man dann teilweise müssen eben wieder die Überreste ausheben und in so Beinhäuser dann weiter aufbewahren. Und in Aarau hat es auch so ein Beinhaus gegeben. Okay. Etwas, wo im, so eine Praxis, die im Spätmittelalter angefangen hat.
1: Und mir ist, dass glaub, bei dieser Praxis manchmal auch ein bisschen beschissen worden ist, dass man einfach irgendwelche Knochen genommen hat und dann behauptet hat, ja, das sind jetzt die Knochen von dem und dem.
3: Ah, ist das so?
1: Ja, es gibt ein paar Beispiele, ja, wo man sich nicht ganz sicher ist, ob es wirklich dann der ist, der dort liegt.
3: Okay, das die. Ist gut möglich. Ja, wenn man eben so mal das Beinhaus gesehen hat, dort liegt ja das teilweise nicht alles schön säuberlich separiert, sondern einfach rechte Häufen von Knochen und Schädel, die dort beieinander liegen. Ja. Aber die müssen eben aufbewahrt werden. Grosse Bewegung kommt jetzt ein bisschen in die Begräbnispraxis und auch in Aarau in Bezug auf Grabstätte in der Zeit der Reformation. Mhm. Also im 16. Jahrhundert. Und zwar aus ein bisschen verschiedenen Gründen, die dort zusammenkommen. Mit dem, dass die Reformierten sich ja von der heiligen Verehrung abkehren, das Fegfeuer in dem Sinn nicht mehr anerkennen. Und auch die Frage von, kommt man in den Himmel oder nicht, dass das Seelenheil, dass man da noch muss beten für die Leute, dass das eigentlich obsolet ist, weil ja dein Glaube oder dein Bekenntnis zum Glauben dich ja auch schon frei macht, muss man eigentlich auch nicht mehr wirklich in der Nähe irgendwie von der Kirche, von Reliquien begraben sein, sondern man verleiht in den reformierten Gebieten oft die Friedhöfe an die Peripherie von der Stadt. Mhm. Und das hat auch praktische Gründe. Im Spätmittelalter kommen verschiedene Pestzüge immer wieder mit gravierenden Folgen, grosse Sterblichkeit. Und da spielen dann so hygienische Überlegungen eine Rolle, wenn man so viele Leute aufs Mal muss beerdigen, oft dann auch in Massengräber. Macht man das dann lieber außerhalb, auch wenn man Angst hat vor diesen Leichendämpfen oder dass da so Miasmen aus der Erde dann die Leute krank machen, dass man das eben lieber nicht mehr im Kern bei den Kirchen möchte haben, sondern außerhalb.
1: Das war ein Thema, das wir auch bei den Bourbaki-Soldaten kurz besprochen haben, bei den Pocken, wo man auch Mühe hatten, die Pockentoten zu begraben. Oder dass die Leute zum Beispiel nicht haben beim Begräbnis dabei sein, weil es auch zu gefährlich war.
3: Genau. Und dann kommt noch etwas anderes dazu. Wir sind ja in der Reformation, in der Zeit der Renaissance. Man entdeckt auch antike Schriftsteller wieder und so ein bisschen ihre Kultur und Wissen. Und man orientiert sich auch ein bisschen wieder dort, weil die ja auch schon in der Antike, wie wir wissen, die Trennung von Sakralraum und Begräbnisplatz gehabt haben. Und so kommt es dann ein bisschen in Aarau, dass 1541 man den Begräbnisplatz vom Kirchenplatz, wo er bisher war, vor die Stadt rausverlegt hat. Und zwar ungefähr dort, wo jetzt der Casinopark sich befindet.
1: Also aus heutiger Sicht immer noch, also eigentlich gar nicht mal so weit weg. Aber ja.
3: Genau, also eigentlich gerade dort am Ecken, beim Schlossplatz, Casinopark, Laurenzenvorstadt, hat sich der Friedhof dann befunden. 1541 war ein Jahr von einer Pestepidemie, also möglicherweise ist das wirklich gerade so im Zusammenhang mit dem aus praktischen Gründen erfolgt.
1: Und das ist dann für die, die vielleicht Aarau nicht so gut kennen, außerhalb der damaligen Stadtmauer gewesen.
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3: Genau. Und man muss ein bisschen sagen, der Reformatier, der

0: Was ist denn aus dem Killeplatz denn geworden? Ist das denn schon ein Platz gewesen?
1: Der wird nachher dann zu einem Platz, genau. Ich weiss nicht, wann der zugepflastert worden ist oder wie lange der noch erhalten war. Du müsstest mal schauen, also auf den Stadtplan vom Fisch aus dem 17. Jahrhundert oder der vom Schürmann von 1798, die sieht man den neuen Friedhof sehr gut. Und was man dort eben feststellt, ist, dass es zum Beispiel keine Grabeinteilungen gibt und keinen speziellen Grabschmuck, sondern dass das einfach so ein umfriedeter Platz war mit einer Mauer rundherum, wo die Leute bestattet worden sind. Du siehst schon, es hat schon einen rechten Wandel jetzt gegeben. Es sind ja immerhin 1000 Jahre, wo wir jetzt schon so schnell abgeschritten haben. So der Schritt zu dem, was wir eigentlich heute kennen, man hat ein Grab, die Erdbestattung, das Grab wird auch von der Familie gepflegt, von den nächsten Angehörigen. Kannst du dir vorstellen, wenn das aufgekommen ist?
0: Ja, ich hätte jetzt schon eher so, erst auf so aufs 18. Jahrhundert tippt. Also so mit dem Anfang Aufklärung so. Aber es ist nur mega mutmassig.
1: Ja, du bist recht gut. Genau, also so um 1800 fängt sich das an wandeln. Ein bisschen aus verschiedenen Gründen. Das eine ist ja, dort haben wir schon darüber geredet, dass sich so mit der entstehenden bürgerlichen Gesellschaft ja auch die Kleinfamilie als Form, als Familienform herauskristallisiert zunehmend. Das ist das eine. Das andere hat auch mit dem Bevölkerungswachstum zu, mit dem Städtewachstum und den ausbildenden staatlichen Strukturen, die im 19. Jahrhundert dann einsetzt. Gerade Siedlungswachstum hat dann irgendwann auch neue Orte gebraucht. Es gibt immer mehr hygienische Vorschriften, wo dann zum Beispiel auch der Staat, Bevölkerungskontrolle, das Friedhofswesen zunehmend an sich zieht, von der Kirche weg. Zum Beispiel im Aargau 1808 obliegt dann die Aufsicht über die Friedhöfe im Kanton. Und die kommt dann auch dazu, dass die konfessionelle Durchmischung gerade jetzt auch im Aargau neutrale Begräbnisstätten gebraucht haben, die jetzt eben nicht mehr direkt an eine Kirche, die vielleicht dann nur von einer Glaubensgemeinschaft gebraucht wird, gebunden ist. Die Veränderung, der Bedarf nach erstens auch neuem Friedhofsplatz, eben aufgrund von Bevölkerungswachstum, neue Bestattungsbedürfnis führt dann auch dazu, dass Aarau sich muss nach einem neuen Bestattungsort umschauen. Und Aarau, wo ja dann Kantonshauptort wird, in der ersten Hälfte vom 19. Jahrhundert, gerade zu Beginn, dort ist ja dann die Frage, wir müssen Stadterweiterungen betreiben. Gerade der Osterried-Plan von 1798 in der Helvetik, wo ja vorgesehen hat, Aarau gegen Westen zu vergrössern. Dort steht dann, dass der Friedhofsplatz an der Laurenzenvorstadt beim Casinopark recht im Weg. Darum hat Aarau 1806 im Zelgli Land gekauft für einen neuen Friedhof, und zwar am Standort vom heutigen Rosengarten.
0: Und das Zelgli muss man sich zu dieser Zeit noch so vorstellen, dass das eigentlich recht leer war im Vergleich zu heute.
1: Genau, ja, das war in dem Sinne noch weitgehend frei und bebaut gewesen. 1820 wird der Graben zugeschüttet und auf dem Friedhofsplatz gibt es dann die Parkanlage, die man in dem Sinne heute noch kennt. Der Rosengarten ist am Anfang kleiner, also noch nicht über die ganze Fläche, wie wir es heute kennen. Der Eingang ist von der Hohlgasse, also es gibt noch keinen Rosengartenweg. Der wird dann erst durch Platzbedarf weiter erweitert. Und jetzt in dem Rosengarten, wie wir schon gehört haben, dort fängt jetzt eigentlich auch an, dass man Grabgestaltung individueller macht, auch die Pflege so ein bisschen durch eben die nächsten Angehörigen. Es gibt auch einen Gärtner, also auch die staatliche Verwaltung oder die Gemeindeverwaltung, die jetzt da eingreift. Das gibt dann ein bisschen komplexere Organisationsformen, vor allem, wo sich dann auch Einwohner- und Ortsbürgergemeinde trennen. Es gibt dann für den Unterhalt auch weitere Bedürfnisse, was Infrastruktur angeht. Zum Beispiel gibt es dann für den

0: 1881 ein eigenes Gewächshaus an diesem Platz. Es gibt um 1900 eine Wasserleitung für die Pflege von diesen Gräbern, die man dort hat. Der gesellschaftliche Wandel im 19. Jahrhundert, gerade auch durch Zuwanderung und die zunehmende konfessionelle Durchmischung, auch in Aarau, wird Ende 19. Jahrhundert auch die konfessionelle Trennung auf dem Friedhof aufgehoben. Mhm. Mhm. Also so immer mehr ein Grabstätte für in dem Sinn alle oder beide Konfessionen zumindest. Und es gibt eine weitere Schwierigkeit, wo auch wieder so ein bisschen Gesetzgebung oder die staatliche Verwaltung dann Impuls gibt, wo auch für Vergrößerung wichtig wird, mit der Eröffnung vom Kantonsspital in den 1880er Jahren. Muss man nach kantonalem Gesetz die Verstorbenen in Aarau beisetzen. Das heisst, Friedhof Rosengarten wird dann in dem Sinne auch für das Auffangbecken für alle Verstorbenen im Spital. Mhm. Etwas, wo der Rosengarten für viele wahrscheinlich bekannt ist, ist das Krematorium.
1: Ja.
0: Und für Bestattung ist etwas, wo länger braucht, um sich durchzusetzen. Mhm. Eigentlich wird Feuerbestattung schon mit der Französischen Revolution stärker propagiert, auch so ein bisschen als Gegenbewegung zu den Kirchen, also so als säkuläre Bestattungsvariante, auch von der Aufklärung getragen, also in Anführungszeichen rationale Bestattungsform aus Hygienegründen. Das braucht aber relativ lang, bis sich das durchsetzt. Also der erste Feuerbestattungsverein, der das dann anbietet, ist in Zürich 1887, im Aargau 1905.
1: Das sind wirklich so Vereine gewesen, die das vorantrieben haben eigentlich.
0: Genau, das sind dann so Feuerbestattungsvereine, wo dann eben ein weiterer Akteur dann dabei ist, oder? Nebst den Ortsbürger oder der Einwohnergemeinde, die beteiligt sind, gibt es jetzt auch noch die Feuerbestattungsvereine, wo dann die Krematorien zum Beispiel betreiben. Mhm. Und um 1912 gibt es dann auch in Aarau ein Krematorium mit Abdankungshalle, wo man in dem Sinn heute noch kennt. Und das bringt natürlich auch wieder neue Formen. Es gibt die Möglichkeit für Urnengräber, Gemeinschaftsgräber oder so Nischengräber, wo das Angebot erweitert wird. So als Ergänzung, um zu sehen, wie lange das teilweise braucht, auch wenn man das mit der Zeit anbietet. Gerade die Feuerbestattung ist eigentlich seit der Verbreitung vom Christentum grundsätzlich schwierig, eben gerade im katholischen Bereich, weil ja der Körper für die Auferstehung wichtig ist, wie wir von diesen Beinhäusern wissen, wo man ja Knochen aufbewahrt hat. Und erst 1963 hat die katholische Kirche dann das Verbot von der Kremierung aufgehoben.
1: Okay, ja. Also es ist sehr, sehr spät.
0: Genau, also auch wenn das Angebot vielleicht dann in Aarau war, ist das schon etwas, das eine Zeit braucht, sich auch durchzusetzen, dass man das möchte. Und ich glaube, es gibt auch heute ja, Leute, die da sicher noch Vorbehalte haben für oder gegen das eine oder das andere. Wir haben jetzt gesehen, viele von diesen Sachen sind so langsam gewachsen. Ich kann es dir vielleicht noch mal genauer ausbeindeln. Das Krematorium wird von dem Feuerbestattungsverein betrieben, betreut vom Gaswerk Aarau. die Einwohnergemeinde ist die Eigentümerin und Landbesitzerin. Der Friedhofsgärtner ist aber der Ortsbürgergemeinde unterstellt und arbeitet auf eigene Rechnung. Das Krematorium und der Unterhalt von der Urnengrablegung ist aber wieder beim Feuerbestattungsverein und der tote Gräber, der ist eben der Stadtpolizei angeschlossen. Und 1965 erst hat es dann eine Reorganisation von dem Ganzen gegeben. Auch 1970 hat dann die Einwohnergemeinde den Betrieb und den Unterhalt von der gesamten Anlage übernommen, auch von dem Feuerbestattungsverein. Und dort sieht man eben, gewisse Sachen sind dann so entstanden, auch bei dem vielfältigeren Angebot, das sich da plötzlich ergeben hat, eben durch die individuelle Grabgestaltung, Grabpflege, die jetzt nötig ist, für Bestattungsmöglichkeiten.
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0: Ja, wir sind dann schon langsam im Heute. Du hast gesagt, du bist etwa die mal auf dem Friedhof Rosengarten.
1: Also was ich da noch muss anhängen ist, wenn ich in der Kantonsbibliothek am Arbeitsschreiben war, ist der Friedhof Rosengarten so mein Pausenort gewesen. Zum ja. einfach so ein bisschen durchlaufen, oder? Unabhängig von den Leuten, die dort begraben sind, weil es einfach ein ruhiger Ort ist.
0: Ja, und ich glaube, da bist du gar nicht so abseits mit dem Umgang, weil ich sehe auch immer wieder Leute dort, die sich vielleicht einfach ja, in dem Park auch aufhalten. Heute haben wir ja sehr viel mehr Möglichkeiten auch für Bestattungsformen. Eben, es gibt Leute, die individuelle Rituale bevorzugen, die vielleicht auch eine Beisetzung gar nicht auf einem Friedhof möchten, sondern an irgendeinem Ort, wo sie vielleicht eine persönliche Beziehung dazu haben. Das heisst, so ein bisschen die Funktion von einem Friedhof als Erinnerungsort verliert vielleicht so seine zentrale Bedeutung, weil es Alternativen gibt. Dafür erfahrt so ein Friedhof ja auch neue Nutzungen. Vielleicht als Parkanlage, wo ja auch so verkauft wird. Ich habe zum Beispiel das vorher gerade noch nachgeschaut. SRF hat da 2023 einen Bericht gemacht über die Parkanlage von dem Friedhof Rosengarten. Also als Erholungsort auch für Ruhe, für ja, ein bisschen sein für sich. 2026 sind jetzt Skulpturen ausgestellt und ausgestellt worden. Eine Freiluftausstellung vom Verband von der Schweizer Bildhauer und Steinmetz. Also es ist in dem Sinne auch ein Ausstellungsgelände. Was mich noch schön dunkt eigentlich. Und kleine Konzerte sind dort auch angeschlossen.
1: Genau, ja.
0: Was ja vielleicht eine andere Form von Belebung findet. Und was man nicht vergessen darf und in Aarau fast noch ein bisschen berühmt gemacht hat, und der Rosengarten. Er war Filmset in der Erfolgsserie vom Schweizer Fernsehen, vom Bestatter.
1: Ja, ja.
0: Ich weiss nicht, ob du geschaut hast, aber
1: mal, ja.
0: Du kannst dich sicher erinnern, ja. dass dort der Rosengarten mir ein paar Mal prominent vorkommt.
1: Du hast jetzt ein paar Mal noch das Wort Erinnerungsort gebraucht. Wie es der Zufall will, bin ich gerade für das Stadtmuseum recht fest am Recherchieren über das Thema Erinnerungskultur und auch Erinnerungsort. Ich habe dort viel so ein bisschen darüber gelesen, dass ein Erinnerungsort eigentlich nicht nur für das persönliche Gedenken da ist, sondern auch als identitätsstiftender Ort für die gegenwärtige Gesellschaft funktioniert. Und ich habe mich so gefragt, ja, was gibt es denn für Erinnerungsorte in Aarau? Und dann ist mir der Friedhof recht schnell in Sinn gekommen. Und ich frage mich, ob der Friedhof immer noch ein Erinnerungsort ist im Sinn von dem Identitätsstiftenden. Also, dass es eben nicht nur, oder du hast jetzt gerade gesagt, es geht jetzt nicht mehr so fest ums persönliche Gedenken, oder es ist auch mehr ein bisschen ein Freizeitort. Aber ist es denn auch noch ein Ort, wo irgendwie so eine bestimmte Identität von Aarau versucht zu vermitteln?
0: Das ist eine spannende Frage. Ich möchte nur noch schnell meine Aussage oder das, was du jetzt zusammengefasst hast, korrigieren. Ich möchte nicht sagen, dass das ein Freizeitort ist. Ich würde jetzt einfach sagen, es ist eine ergänzende Funktion, die jetzt der Park auch übernimmt. Nicht nur ausschliesslich als Begräbnisort beispielsweise. Ja, ich würde vielleicht sagen, das müssten auch unsere HörerInnen vielleicht beantworten, wie fest der Rosengarten für sie ein identitätsstiftender Ort ist oder auch für die Gemeinschaft. Ich würde sagen, vielleicht nicht für die gegenwärtige Gesellschaft, die irgendwie aktiv in Nutzung ist. Ich würde sagen, wichtige Erinnerungsorte oder Handlungen finden in einer anderen Ort statt. Eben pflegt die Traditionen wie ein Bachfischen, wie ein Maienzug. Das sind andere Örtlichkeiten, wo das stattfindet. Aber schon auch als Quelle. Du hast es auch angesprochen. Der Friedhof Rosengarten ist voll auch mit Grabmöller für grössere Personengruppen oder Verbände oder auch koppeln da Ereignisse wie der Erste Weltkrieg oder wie der Deutsch-Französische Krieg mit der Internierung von der Bourbaki-Armee. Auch diverse politische Persönlichkeiten, gesellschaftliche Persönlichkeiten aus dem 19. Jahrhundert sind immer noch mit sichtbar dort niedergelegt, haben dort ihre letzte Ruhe. Ich würde sagen, es dokumentiert vielleicht mehr die Erinnerungen, die man in Aarau gepflegt hat, anhand von der Position und der Ausgestaltung, die das hat. Mhm. Aber ich glaube nicht, dass wir, oder dass viele Leute heute aktuell die historischen oder so vielleicht identitätsstiftenden Orte noch speziell aufsuchen.
1: Ja, ich finde gerade so die Soldatendenkmäler ein gutes Beispiel, wo zu dieser Zeit, wo die dort, also das Soldatendenkmal, das früher am Graben war, ist ja jetzt im Rosengarten. Und wo aber zum Beispiel auch das Bourbaki-Denkmal im Rosengarten aufgestellt worden ist, hat das sicher auch einen Nutzen gehabt für die Gegenwart. Also so, wir gedenken den Soldaten auch, keine Ahnung, zum Beispiel die internationale Zusammenarbeit aufzuzeigen, die Wehrhaftigkeit von der Schweiz irgendwie zu thematisieren und so weiter. Aber es ist schon etwas, was jetzt ja, für die gegenwärtige Gesellschaft in Aarau wahrscheinlich jetzt nicht mehr so eine grosse Rolle spielt. Also wenn man jetzt an so einem Soldatendenkmal vorbeiläuft, ist es wie noch so, okay, ja, das ist mal da irgendwie wichtig gewesen, aber es nicht mehr so, hat nicht mehr so die Aussage oder so die mahnende Finger, wo man so mit diesen Denkmälern verbindet.
0: Ja, oder man kann es vielleicht auch vergleichen, eben wenn man jetzt historisch zurückschaut, im Mittelalter zum Beispiel, wo ja dann der Begräbnisort mit der Kirche als Sakralort, wo man ja dann auch eben Seelenheil probiert zu erhalten oder für Seelenheil betet, erinnert, Fürbitte leistet für die Verstorbenen. Dort spielt ja dann so eine Kirche oder ein Friedhof schon eine zentrale Rolle. Wir haben sehr viele verschiedene Personen, die dann auch dort an dem Gedenken mitwirken, eben weit über, ausserhalb auch vom nächsten Angehörigenkreis. Und vielleicht spiegelt das auch heute, das ist jetzt so ein bisschen Thesen aus dem Buch raus, dass wir vielleicht schon auch eher sterben oder so ein bisschen Bestattung und so, dass das vielleicht nicht mehr gleich im Alltag von uns allen präsent ist, je nach Lebensumstände oder bei vielen nicht. Und darum vielleicht auch so einen Friedhof als Erinnerungsort oder so als sehr verbindendes Element vielleicht auch zunehmend in den Hintergrund tritt, gerade auch, weil es eben alternative Bestattungsformen gibt.
1: Ja, also wenn ich das nächste Mal durch einen Friedhof laufe, oder vielleicht die zulassen, wenn ihr das nächste Mal an einem Friedhof seid, könnt ihr euch ja fragen, wieso sieht es dort jetzt gerade so aus, wie es aussieht. Und da gibt es auch ganz viele verschiedene Antworten, die auch subjektiv können sein. Ich verbinde zum Beispiel immer auch ein Stück weit Trauer und so irgendwie den Umgang mit dem Ungewissen, was nach dem Tod ist, verbinde ich sehr fest mit dem Friedhof, oder mit den Kerzen und den Blumen und auch irgendwie Leute, das sieht man oft auch in Filmen, oder wenn irgendwie Leute vor einem Grab irgendwie am Brüllen sind. Also jetzt eben im Film überspitzt dargestellt, aber so Emotionalität ist etwas, was ich sehr fest mit dem verbinde.
0: Ja, was mich noch schön dünkt, ist schon, dass vielleicht durch andere Nutzungen so ein Friedhof vielleicht jetzt auch gerade andere Emotionen vielleicht hervorrufen kann oder vielleicht gekoppelt kann werden durch das, dass es eben nicht mehr nur ausschliesslich um Vergänglichkeit geht oder den Tod, sondern eben, dass das vielleicht auch ein Ort kann sein für Erholung oder für Reflexion oder Ruhe. Was mich eigentlich auch noch schön dünkt.
1: Mega, ja. Ja, also ich finde es schön, dass Aarau so einen Ort hat, zum Gedenken, aber auch zum Pause machen, wenn man in der Bibliothek ist und eine Arbeit muss schreiben.
0: Vielleicht in Zukunft ist auch spannend, was passiert in Zukunft mit dem Rosengarten, gerade jetzt nach dem Hitzesommer. Es sind ja so Grünflächen in der Stadt oder um eine Stadt herum sehr wichtig. Vielleicht spielt da der Rosengarten in Zukunft noch eine wichtige Rolle oder eine neue Rolle auch. Oder
1: vielleicht wird er mal unterirdisch, so wie in Paris, so die Katakomben, so unter der Stadt ist irgendwann.
0: Möglich. Mal schauen, wie sich das weiterentwickelt. Ja.
1: Simon, danke vielmals für den Durchlauf durch die Geschichte von Aarau mit dem Thema Friedhof. Ich habe viel gelernt. Und wenn ihr noch mehr lernen wollt, dann könnt ihr auch auf unsere Instagram-Seite gehen, @geschichten als Aarau Podcast. Und wenn ihr Fragen habt oder irgendwie Anregungen, Kritik, dann könnt ihr uns auch ein Mail schreiben an geschichten.aus.arau@gmail.com.
0: Und falls ihr mehr über Aarauer-Geschichte sonst noch hören wollt, der Manuel hat es am Anfang angetönt, das Projekt Stadtgeschichte Aarau produziert auch einen eigenen Podcast, der viermal im Jahr erscheint. Hört doch auch dort mal rein.
1: Genau, dann würde ich sagen, wir lassen es bei dem sein und danke nochmal für deine Geschichte und bis zur nächsten Fallgeschichte aus Aarau.
0: Ciao Manuel und tschüss zusammen.
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1: Wir wissen ja manchmal auch nicht mal, wo wir morgen spielen. Und das hat nichts damit zu tun, dass wir es nicht irgendwie schätzen und es ernst nehmen. Das ist einfach...
2: Ich bin einfach schlecht in Geografie.
1: Das auch.
2: Und das ist vielleicht der eine Tipp, den ich geben kann, dass Leute, die sagen, Fehler auf der Bühne sind irgendwie... Dass das nicht passieren darf, finde ich, ist einfach falsch. Weil das gibt irgendwie einen gewissen Entspannungs- und Spassfaktor auch fürs Publikum. Und es ist wie so, mit dem spielen können.
1: Einmal haben wir eine Show gespielt, wo niemand gekommen ist.
3: Okay.

0: Willkommen bei Helvetica, der Sendung über Musik aus der Schweiz. Ich bin Adrian Hünicke und in jeder Ausgabe rede ich mit einem Gast aus der Musikszene von hier. Musikerinnen, Veranstalterinnen, Labelleute, Journalistinnen, Menschen, die etwas zu sagen haben. Was uns verbindet, ist eine Frage, die uns durch die nächste Stunde begleitet. Kein klassisches Interview, sondern ein Gespräch auf Augenhöhe. Direkt, ehrlich und neugierig. Schön, bist du dabei. Heute sind gerade zwei Gäste bei mir im Studio. Danisa und Hanna, besser bekannt als Ikan Hiu. Sie sind eine Band, aber eigentlich mehr wie ein Sonic-Brodel-Labor. Es ist Trap, Rock, Elektropop und vor allem eine riesige Bühnenenergie hoch zwei. Es gibt nur wenige Acts in der Schweizer Musikszene, die so kompromisslos ihre eigene Soundwelt gebaut haben. Und noch weniger, die das so tight und mit so viel Humor machen. Ich freue mich riesig, dass Sie sich Zeit genommen haben und heute da bei mir sind. Willkommen Anissa, willkommen Hanna. Schön, sind wir alle da. Und schön, dass ihr es hierher geschafft habt. Wir sind ja recht viel unterwegs. Wir haben jetzt auch gerade Zeit nehmen, dass ihr da hierher gefunden habt.
1: Es hat ausnahmsweise eine Lücke gegeben im Kalender. Und also wir haben ja schon ein bisschen versucht, das Datum zu finden. Und du hast ja mal, glaube ich, für den März gefragt. Der ist echt, das ist überhaupt nicht gegangen. April ist auch nicht gegangen. Und 2 Monate später, also jetzt. Nein, stimmt nicht, wir haben noch nicht Mai.
0: Nein, wir sind
1: im April. Haben wir April?
2: Ja.
1: Okay, also 1 Monat später haben wir es dann geschafft.
0: Ja gut, eben, das ist ja noch human. Aber eben, ihr spielt recht viel live, so wie viele Gigs habt ihr denn das Jahr geplant oder schon gespielt? So?
1: Gute Frage. Die Hanna tut sich gerade die Stirn langen.
2: In Zahlen ist immer so schwierig, aber wir haben jetzt auf der Tour haben wir 8 Shows gehabt, 6 Shows in Deutschland und dann 5 in der Schweiz und jetzt kommen noch Festival-Sommer, da sind noch nicht alle draussen, aber die jetzt gerade auf dem Plakat sind, sind irgendwie 10 und es kommen nochmal irgendwie 10 dazu und aber wir haben den Überblick in Zahlen eigentlich nicht.
0: Okay, könnt ihr am Ende vom Jahr ein Fazit ziehen.
2: Genau.
0: Ich muss schon mal vorweg schicken, ich schäme mich fast, ich habe euch leider noch nie richtig live gesehen, ich habe mal im Sender ein bisschen gesehen, aber so ein richtiges Live-Konzert von euch habe ich noch nie gesehen, muss ich unbedingt mal nachholen. Ich glaube, gleich ist mal ein Vintis-Konzert von euch, wo ich vorbeikommen könnte. Muss ich glaube, unbedingt mal machen. Weil eben, das ist schon etwas bei euch, wo recht krass überkommt, wenn ihr live spielt oder so. Und die Energie, die ihr auf die Bühne bringt, wie macht ihr das? Habt ihr irgendwie einen Switch, den ihr umschaltet, bevor ihr auf die Bühne geht? Oder wie kommt dann plötzlich die Energie zustande, wenn ihr auf der Bühne seid? Ich meine, wenn ihr jetzt beide so da sitzt, sind ihr ja, glaube ich, 2 relativ ruhige Frauen. Aber was passiert dann, wenn ihr auf die Bühne geht?
1: Es ist jetzt auch gerade spannend, dass du den Vergleich ziehst. Ich bin jetzt zum Beispiel viel nervöser vor einem Podcast-Interview als vor einem Gig spielen.
0: Okay.
1: Weil das ist echt Konzertbühnen, das ist einfach unsere Welt, wo wir echt schon wir haben viel gespielt, wir haben mega viel ausprobiert und haben wie den Space von Ikan Hiu auf einer Bühne voll zu unserem gemacht und darum ist es echt so natürlich und es ist auch nicht wirklich ein Switch jetzt für mich unbedingt, ich weiß nicht, wie es für dich ist, aber bei mir ist es eigentlich wie so mehr in mich rein abhocken und von irgendwo der Power rauszugeben. Aber es fühlt sich mega natürlich an.
2: Es ist schon auch nicht immer gleich. Also jetzt ist halt noch fast morgen, noch nicht so lange wach. Wir haben gestern noch in Genf gespielt.
1: Zwei, aber es ist morgen.
2: Ja, es fühlt sich auch wie morgen. Und Konzerte sind natürlich nach einem Prozess, wo du irgendwie mal ankommst, dann machst du Soundcheck, dann tust du noch etwas essen und das ist fast ein bisschen wie ein Prozess, der einem auch bereit macht für das Konzert. Bei mir ist der Switch, den ich brauche, ist so ein bisschen andere Kleider anlegen, vielleicht ein bisschen schminken oder etwas, um sich mehr auf der Bühne zu fühlen als einfach sonst im Alltag. Weil das Musikmachen an sich ist wirklich so, wir sind das Zweite, wir sind mega viel das Zweite unterwegs, auch sonst. Und es ist wie eben ganz etwas Normales eigentlich fast. Aber man kann auch sagen, es gibt auch Konzerte, wo jetzt die Energie nicht führen kommt, wo es dann recht anstrengend macht, um ein Konzert zu spielen. Ist auch mit dem Publikum, kommt das sehr darauf an, wie das Publikum ist. Eine letzte Show gehabt, wo das Publikum gar keine Resonanz gegeben hat und das ist ganz, ganz anstrengend gewesen. Und dafür letzte einmal ein Konzert, wo ich eigentlich gedacht habe, ich schaffe es nicht energetisch. Und dann war das Publikum einfach sofort da gewesen. Und der Gig war noch so geil gewesen, weil es einfach ein Zwischenspiel zwischen der Bühne und dem Publikum ist.
0: Also wenn das so antunst, das hört man recht oft von Artists und von Bands, dass es für sie einfacher ist, vor einem riesen Publikum zu spielen, dass es irgendwie in einem Stadion ist fast einfacher als vor einem kleinen Publikum, wo man so die Leute sieht. Wie ist da eure Erfahrung?
1: Ich glaube, da sind wir auch mega unterschiedlich, habe ich jetzt das Gefühl. Für mich kommt es nicht wirklich darauf an. Für mich ist es wirklich einfach die Energie im Raum. Und die kann mega geil sein, wenn du irgendwie 30 Leute hast. Und mega scheiße, wenn du 500 Leute hast. Ja, für mich geht es schlussendlich einfach um das. Und manchmal langen wie so zwei Leute, wo die ja irgendwie geben. Und das strahlt dann aufs ganze Publikum aus, wenn es auch nur 30 Leute sind. Und dann ist es für mich eigentlich mega ein geiler Gig.
0: Ich habe schon mal gehört, ich habe bei mir von DJs, die empfehlen, man soll dann eigentlich jemanden anschauen im Publikum und dann eigentlich den ganzen Abend für den ersten spielen. Habt ihr das auch irgendwie die Erfahrung, dass du wie jemanden rauspickst aus dem Publikum und dann eigentlich für das Konzert gehst?
2: Ich glaube, das passiert sogar automatisch. Wenn bei dem einen Konzert, wo das Publikum sehr schwierig war, haben wir eine Person gehabt, die immer am Grinsen war in der Mitte des Raums. Und wir haben beide nachher gesagt, das war unser Ankerpunkt gewesen, so. Was einem auch mega viel zurückgeben kann. Aber wenn die Masse, also wenn es natürlich mehr Leute sind, oder wenn, also es kommt auch wieder mega darauf an, es braucht die Person manchmal, manchmal braucht sie nicht. Manchmal hast du mehrere Personen. Manchmal siehst du das Publikum gar nicht. Ich finde es mit der Nervosität, ein Konzert zu spielen, ist mir aufgefallen, bin ich viel nervöser, wenn ich Leute kenne. Wenn ich weiss, zum Beispiel meine Eltern kommen schauen oder Freunde, und dann bin ich mega nervös. Und wenn man irgendwo in Deutschland spielt, wo man niemanden kennt, dann ist es wie so, ja, ist es irgendwie viel mehr, wir machen einfach unser Ding, und bei den anderen ist es wie so, ah, was denken sie nachher drüber? Ja.
1: Ein Unterschied ist vielleicht noch, wo ich jetzt zum Beispiel bei der Show in Zürich gemerkt habe nachher, weil die Show ist zum Spielen für mich auch mega geil gewesen. Und wenn es so eine Resonanz gibt mit so einem grossen Publikum, passiert irgendwie mehr im Körper, und der Nachklang ist irgendwie jetzt bei diesem Konzert viel länger gewesen. Ich glaube, während dem Konzert ist es wirklich anders, aber das ist vielleicht noch ein Unterschied.
2: Du meinst für die Menge von der Größe vom Publikum?
1: Voll. Wenn jetzt irgendwie, wenn du ein mega geiles Publikum hast, wo vielleicht aus 30 Leuten besteht, verglichen mit einem mega geilen Publikum, das aus 500 Leuten besteht, hast du wie so, ja, glaube wie andere Energiemenge, positive, die dann irgendwie ein bisschen länger nachklingt.
0: Und auf diese Frage, wie ist denn das, eben vorhin gesagt, es ist wohl nicht so schwierig, den Switch umzuschalten, irgendwie, wenn wir auf die Bühne gehen, wie ist denn nach dem Konzert, oben runterzukommen, oder? Das ist ja, glaube ich, auch noch schwierig, wenn man so hyped up ist und nachher sollte eigentlich heim gehen schlafen oder so, oder ins Hotel sollte schlafen. Wie ist denn das, meinst du, für euch?
1: Ich glaube, da sind wir auch mega unterschiedlich. Tanna ist jetzt zum Beispiel die, wo noch eher an den Merch-Stand geht, und ich kann es dann einmal überhaupt nicht handeln, nachher mit Leuten zu reden und ja, wie so viele verschiedene Leute in kurzen Zeitabständen mit so punktuellen Fragen. Dann gibt es bei mir gerade einen Shutdown, und darum bleibe ich meistens dahin, kümmere mich um Social Media, und das ist dann so ein bisschen mein Abkommen. Aber schlafen ist bei mir echt zum Glück voll so lange nie ein Problem gewesen bis jetzt.
2: Also ich habe schon gemerkt, dass also Merchstand ist kein Abkommen, definitiv nicht. Und wir sind auch letztens irgendwie mal es war zwar eine Zeitumstellung, darum am 5 Uhr zuhause. Oder am 4 Uhr zuhause, und ich habe nicht können schlafen. Ich habe irgendwie bis am 5 Uhr noch wach gewesen und habe einfach, ich merke schon, es braucht amix mega viel, dass man dann wieder kann schlafen kann. Einfach weil ich bin einfach wach plötzlich, aber nicht schlecht eigentlich. Für den nächsten Morgen ein bisschen schlecht, aber wenn wir unterwegs sind im Hotel, geht es eigentlich einfacher, weil man dann wie, ich glaube, weniger noch hat man ein Auto fahren, und wenn man dann direkt vom Konzert, dann habe ich die Müdigkeit immer noch, oder von der Energie, wo man ein bisschen fehlt, und dann kann ich eigentlich besser schlafen.
1: Ich glaube, was bei mir einen mega grossen Unterschied macht, ist, ob ich Alkohol trinke oder nicht. Wenn ich gar keinen Alkohol trinke, dann merke ich den Punkt, wo wie so das Adrenalin sich setzt und dann macht es so wusch. Und dann bin ich müde und kann sofort einschlafen. Und mit Alkohol passiert das wie nicht.
0: Also den Alkohol trinkst du dann nach dem Konzert oder schon vorher? Oder?
1: Wenn ich trinke, es ist immer seltener. Ja, je nachdem, manchmal vorher ein Glas Wein, auf der Bühne vielleicht etwas, aber ich habe jetzt auf der Deutschland-Tour zum Beispiel echt null getrunken. Und das hilft schon, also echt so für zum Abkommen für mich.
0: Ja, eben, das habe ich auch gelesen, dass ihr irgendwie gemerkt habt, beim Touren, es könnte, ich weiß, ein bisschen anstrengend ist alles und so, dass vielleicht ein bisschen weniger Alkohol trinken könnte helfen, oder dass man dann ein bisschen, ja eben, weniger Katers und Hangovers hat oder so und vielleicht ein bisschen entspannter ist. Aber eben, viele machen das natürlich einfach eben, um die Nervosität, um den ganzen Stress irgendwie mit dem zu copen, trinken sie Alkohol oder nehmen Drogen, oder würde ich jetzt mal sagen?
1: Ja, verstehe ich auch mega fest. Bei mir ist das wie irgendwann so gewesen, hey, es schießt mich an, wenn ich will das noch so lange machen, wie ich kann. Und dann schießt es mich an, wenn ich irgendwie eine Substanz brauche, dass es überhaupt geht.
0: Ja klar, das ist verständlich. Aber umgekehrt ist natürlich auch verständlich, die was machen, oder?
1: Voll, also, mega fest, ja. Mega fest.
0: Ja, und sonst, was sind das andere Rituale, jetzt eben abgesehen von Alkohol, die ihr brauchen könnt, um irgendwie in die Stimmung zu kommen und um Energie zu haben für euch?
1: Ich glaube, es ist mega wichtig, dass man ist ja immer mit einer Gruppe unterwegs. Wir sind ja nicht nur das Zweite. Und es ist irgendwie mega wichtig, dass man als Team funktioniert, dass man irgendwie das Gruppengefühl hat, dass man merkt, Gott will es. Eine mega stressige Situation ist meistens an einem Gig, dass man irgendwie zusammenhebt und dass es irgendwie, dass die Leute Spass haben. Und ich glaube, bei dir ist es auch noch recht cool, Tanna stellt sich dann nochmal das Licht vor, wenn es nicht rum ist. Also für den Kontext, wir haben gestern in Genf im Radio Vostok eine Show gespielt, ohne Licht. Und weil wir das schon mega lange nicht mehr gemacht haben, hat sich Tanna einfach so, du hast gestern gesagt, du weißt eigentlich genau, was lichtmässig passiert. Mhm. Und an normalen, in Anführungsstrichen, Konzert connecten wir auch mega mit dem Jan am Licht oder mit dem Seve oder mit dem Rudi am Ton. Und so ist es irgendwie wie, ja, so ein, vielleicht wie ein bisschen das Gerüst.
0: Ja, ah, die kommen, ihr habt einen Lichtmensch, der einmal mitkommt, das habe ich nicht gewusst. Der ist eigentlich einmal mit euch dabei auf der Tour, oder?
1: Ja, er ist eigentlich das dritte Bandmitglied geworden.
0: Okay, ja.
1: So ein bisschen. Und macht irgendwie auch so auf der Lichtebene, macht mega viele Hits und lustige Sachen mit. Und wenn ein Fehler passiert auf unserer Seite, schaut er böse, weil das Licht halt mitgeht und also umgekehrt.
2: Also manchmal verarschen nachher. Weil er weiss, da kommt ein Teil, wo er müsste Strobo machen und manchmal spiele ich dann das Sample nicht. Und ich glaube, die Leute checken das auch gar nicht, aber es ist manchmal mega lustig.
0: Was würdet ihr zum Beispiel einer anderen Band empfehlen, auf was sie achten müssen, wenn eine gute Bühnenpräsenz oder eine gute Live-Show abliefern wollen? Klar, ich meine, es hängt natürlich auch ein bisschen von der Musik ab, so, aber auf was muss man denn so ein bisschen achten oder auf was achtet ihr?
2: Es kommt da mega darauf an, was du als Person im Publikum willst. Ich persönlich, wenn ich eine Show schaue, mir ist mega wichtig, dass, also oder mich catcht es mega, wenn Musikerinnen auf der Bühne miteinander connectet und wenn du spürst, dass sie Spass haben. Wenn du auch merkst, dass nicht jede Show gleich ist. So das Abrasseln von Songs mit Backing-Tracks, wo immer genau gleich ist, kann eine geile Show sein, aber mich catcht es nicht, weil du merkst, sie machen irgendwie die Musik nicht im Moment, habe ich das Gefühl. Und ich liebe es, wenn Fehler passieren. Und das ist vielleicht der eine Tipp, den ich geben kann, dass Leute, die sagen, Fehler auf der Bühne sind irgendwie, dass das nicht passieren darf, finde ich, ist einfach falsch, weil das gibt einen gewissen Entspannungs- und Spassfaktor auf das Publikum und ist wie so mit dem spielen können.
1: Wir waren ja erst gerade an einem Konzert im Kiff von Say Yes Dog. Und dort hat es auch so einen Moment gegeben, wo, ich glaube, sie haben vorne gerade eine Orchestershow gespielt und haben schon lange die Songs nicht mehr ohne Orchester geprobt. Der Drummer hat dann seinen Shaker irgendwie vergessen und hat dann, ich weiß nicht, wie man dem sagt.
2: So einen Schellenstab.
1: Ja, eigentlich wie einen Schellenkranz, aber in einer anderen Form. Und hat dann versucht, mit dem den Song zu spielen. Und es war einfach so lustig gewesen.
2: Und so laut.
1: Am Anfang war er voll auf gewesen, und nachher hat er es dann irgendwann gefunden. Aber es ist ja so, wie eine Band reagiert hat. Es ist wie so, ja, es hat es irgendwie lebendig und im Moment geholt und lebendig gemacht. Und
0: ja, oder dass man das Gefühl hat, die Band spielt jetzt extra für einen da, oder? Dass es nicht in dem Moment passiert, wie mal die Rolling Stones, die in Zürich waren und Mick Jagger gesagt hat, «Welcome Milano», dann fühlst du dich ein bisschen, also Gott, musst du jetzt sagen, bin okay, wenn du so viele Konzerte gespielt hast, aber irgendwie fühlst du dich ein bisschen verarscht im Publikum und denkst, okay, dann spielt es jetzt keine Rolle, wer da ist.
1: Ja.
0: Und du wirst natürlich im Publikum schon das Gefühl, hey, die spielen jetzt wirklich für uns, oder?
2: Ich glaube, aber eine gewisse Größe ist natürlich nicht mehr möglich.
0: Ja,
2: logisch. Wieso passiert das automatisch?
1: Hey, ich frage mich aber manchmal schon, also, wann passiert mir das, dass ich einen falschen Namen sage? Ich habe das Gefühl, es passiert noch schnell. Ich meine, wir wissen ja manchmal auch nicht mal, wo wir morgen spielen. Und es hat nichts damit zu tun, dass wir es nicht irgendwie schätzen und es ernst nehmen. Das ist einfach...
2: Wir sind einfach schlecht in Geografie.
1: Das auch. Aber es ist echt viel.
0: Ja, aber ich meine, das muss ja nicht unbedingt schlimm sein, wenn trotzdem Joey dann irgendwie persönlich überkommt. Weil eben, ob jetzt irgendwo in dieser Kleinstadt oder in dieser Kleinstadt spielst, der Name von der Ortschaft spielt dann nicht so eine Rolle, sondern vielleicht... Eben, wie ich jetzt vorhin gesagt habe, auf das Publikum eingehen und vielleicht auch eben für jemanden im Publikum spielen oder die Energie aufnehmen oder so. Und ob das jetzt die Stadt A oder Stadt B spielt, vielleicht nicht so eine Rolle.
1: Ja. Ja, also vor allem ist es meistens, wenn man auf Tour ist, hat man gar nicht wirklich Zeit, die Stadt anzuschauen. Leider. Außer den Off-Days.
0: Ja, ich finde es manchmal auch ein bisschen, fast so, wenn die Leute Zeit haben und dann sagen, ja, aber Zürich ist, wenn sie jetzt hier in Zürich spielen, Zürich ist wonderful, bla bla, dann interessiert mich das eigentlich auch nicht so. Finden das fast ein bisschen, nicht gerade phony, aber irgendwie finden sie so, ja, okay, das heißt jetzt einfach so. Eben, es ist dann schon irgendetwas, was man gar nicht so kann, wirklich in Wort fassen, dass man das Gefühl hat, das ist jetzt wirklich, der spielt jetzt wirklich für uns, oder?
2: Ich finde auch cool, wenn es auf die Landessprache irgendwie ein paar Wörter gelernt hat. Hat sogar Taylor Swift hat etwas auf Schweizerdeutsch gesagt. Und es zeigt, wie so ein bisschen man gibt sich Mühe,
0: ja, das stimmt,
2: man interessiert sich irgendwie für wo man ist. Auch wenn man gar nichts von Zürich gesehen hat, das ist ja, also kann man ja nicht erwarten.
0: Ja, genau. Wir bereiten euch vorbereiten für eure Bühnenshows. Ich habe mal gelesen, ihr habt fast so eine Choreografie, die ihr einübt. Also wenn ihr probt, wie muss man sich das vorstellen?
1: Ja, also ich glaube, bei uns ist es wirklich von Song zu Song sehr unterschiedlich, weil wir haben nicht feste Instrumente zugewiesen zu einer Person, die immer gleich bleiben. Wir haben ein recht spezielles Setup. Manchmal spiele ich Bass und Gitti gleichzeitig, manchmal spielt Hanna Bass und Drums gleichzeitig. Und je nachdem, wie schwierig die Songs sind, bei dir ist das jetzt mehr so, Hanna, dass es wirklich so eingestudierte Choreos sind, im Sinne von, okay, zuerst muss ich den Fuß drücken, dann, wenn ich, nachdem ich aufs Drumpad geschlagen habe, ist der nächste Schlag auf dem Moog, so, dass es wie so recht technisch einstudiert wird. Aber es gibt auch andere Songs, wo man mega viel Raum für Impro haben und Teile länger ziehen können, je nachdem, oder kürzer machen.
0: Aber überlegt ihr noch vielleicht irgendwelche Moves oder so weiter? Oder,
1: Früher haben wir das gemacht.
2: Aber es ist schon mehr Choreografie ist schon mehr gemeint auf den Körper, wo muss der Arm mit diesen Fingern macht das. Und das ist eigentlich so gemeint.
0: Ja.
2: Und bei den Songs, wo wir mehr Platz haben. Also wir haben zum Beispiel eben das Zebra, haben wir mal so Headbang Performance gehabt, aber es hat nachher immer im Wetter.
1: Wir haben natürlich nie aufgewärmt und dann haben wir einfach immer Muskelkater gehabt im Hals.
2: Und dann gibt es aber auch Teile, wo wir nicht, also wir sind teils auch recht stationär, weil halt irgendwie das Zeug steht halt auf der Bühne und ich kann fast nie weg von dem Ort mit Schlagzeug. Nisi hat da mehr Mobilität mit der Gitarre, Kitar. Und dann in diesen Teilen, wo man nicht mega gebunden ist, kann man mal irgendwie auch ins Publikum oder führen. Ich habe wie so zwei Stellen im Moment im Set, wo das möglich ist. Einmal, weil ich einfach quasi den ganzen Song, den ich vorher gespielt habe, einfach als One-Shot laufen lassen. Und das zweite Mal, wo wir nur Gitti gesungen haben.
1: Der Circle Pit Teil. Den kann ich noch nicht so gut. Wenn ich ihn genug gut kann, gehe ich dann auch in die Menge.
3: Okay.
1: Den muss ich noch ein üben.
3: Und was würdet, das fällt mir jetzt gerade so ein bisschen, was würdet ihr machen, wenn jetzt ihr unlimitierte Mittel hättet?
1: Also du meinst mehr Arm?
3: Nein, mehr Geld, sagen wir
1: mal. Ah! Ich kann mir auch mehr Arm vorstellen.
3: Ja, okay, vielleicht ist es das. Aber ich hätte mehr gemeint, so, würdet ihr noch Büro einsetzen oder würdet ihr noch mehr Bühnenelemente einsetzen oder würdet ihr schon in so eine Richtung gehen oder bleibt es so bei dem ein minimalistischen Power-Setup?
1: Wir haben gestern gerade im Auto, oder vorgestern, irgendwann im Auto, haben wir gerade darüber geredet, so ja, es wäre irgendwie schon noch geil, mal mit einer Band zu spielen. Also, dass es irgendwie grösser wird, aber das Set wäre dann das Balladenset, wo vielleicht so vor einem Powerset würde kommen und dann würden alle wieder auf von der Bühne und dann gibt es ein Ich kann Powerset.
2: Mit so ein Büro, oder?
1: Ja, weiss nicht. Büro bin ich nicht so sicher.
2: Ich finde es zu preset-mässig.

0: Und du musst halt eine spezielle Ausbildung haben, dass du das überhaupt darfst, abführen als Lichttechniker. Und ist Kollege von unserem Lichttechniker macht jetzt dann, oder hat glaube schon
1: einen Kurs schon einen gemacht,
0: Grundkurs zum können Pyros, einfach falls man mal Bock hat. Und ich glaube, so als einmalige Sache wäre es sicher mega nice. Aber es muss nicht immer sein. Also
1: was findest denn du zu Pyro?
2: Ich weiß es gar nicht so. Ich meine, es ist auch beide so ein bisschen so seine Reiz, oder? Ich finde, so ein Setup wie nie, wie zum Beispiel, erinnert mich, man hat auch so ein bisschen White Stripes, das auch so ein bisschen gehabt, oder? Ich meine, das ist wirklich einfach so minimalistisch, pur irgendwie, und das hat ja eine extreme Energie, und dann so riesige Bühnenshows, wie zum Beispiel früher, in den 80er Jahren oder 90er Jahren, der Prince mit mehreren Ebenen, und dann kommt noch dort noch etwas oben runter, und das, das ist echt lustig, aber das ist mir fast ein bisschen zu musical-mäßig, dann so, das, da muss man aufpassen, dass es dann nicht zu musical-mäßig wird, oder? Das ist, glaube ich, ist fast schwieriger, dann so etwas wirklich gut zu machen, dass es dann nicht irgendwie eben, ja, so ein Theaterhaftes abdriftet.
0: Also wenn wir eigentlich tatsächlich mal eine Idee hatten, wenn mehr Budget rum ist, also Nightliner ist sicher mal mega nice, und dann haben wir noch Leute, die uns helfen beim Aufbauen, und dann hätten wir vielleicht noch ein bisschen weiter oben auf einem Riser eine Schlagzeugstation mit Full Drumset und dort oben noch irgendeine Synthi-Burg, und dann können wir so ein, dass man mehrere Stationen könnte haben, nicht nur eine, dass man auch sich auf der Bühne kann bewegen. Ich glaube, das ist uns viel wichtiger als irgendwelche Show-Elemente, die uns quasi sogar noch Show klauen, blöd gesagt. Weil wieso, wir sind ja eigentlich Teil von der Show, und es ist jetzt schon ein Witz, dass es eigentlich Jan Humbles Lightshow mit «Ich kann hier Musik» und «Alleine» ist. Ich glaube, das fände ich mega nice, wenn das irgendwie möglich wäre. Oder eine fahrende Bühne oder so. Du stehst und dann kannst du so rumfahren oder irgendwie auch mal mit einem Seil über das Publikum. Aber wir haben einfach keine Zeit.
1: Das wäre vielleicht schon noch da, dass wir es designen und dann irgendwie können auslagern können. Dort ist halt immer so ein das Problem, dass wenn es dann designt wird, dass es nicht so designt wird, wie man es will. Darum machen wir auch viel selber. Aber eine Idee war einmal noch gewesen, so ein Haifischmull auf der Bühne, wo dann so zumacht und wieder aufgeht. Ja, oder irgendetwas cool mit Wasser.
2: Also dann hoffe ich, dass ihr ein bisschen mehr Geld bekommt, dass vielleicht da jemand zulässt und findet, hey, eine Sponsor oder so. oder irgendein Festival findet, hey, das wollen wir unbedingt sehen, und da geben wir jetzt ein bisschen Geld aus für das.
1: Hey, ja, info@ikanhiu.ch. Die Mails kommen da uns direkt. Hier ist ab.
2: Mit wem würdet ihr dann zum Beispiel gerne mal zusammen auftreten? Oder sagen wir es so, für wer würdet ihr jetzt gerne ein Opening machen?
0: Paramore. Als Opener, glaube ich.
2: Also ihr?
1: Als Opener. oder du meinst sie als Opener?
0: Ja, ich habe gerade überlegt, so mit ihr, wow, das wäre auch mega krass. Ja, nein. Also das, ich glaube, ich hätte es mir gesagt, als Opener wie andere würde mich, glaube ich, überfordern. Aber oder Paramore als Opener, ja, würde ich auch nicht.
2: Ja, ist manchmal schwierig, weil dann muss man aufpassen, dass der Opener nicht besser ist als man selber, oder man als Band besser ist als der, als der Hauptact dann irgendwo, oder eben zu viel Energie dann hat. Und ich meine, ihr wäret jetzt nicht so gut für eine Band, die nachher so ein bisschen ruhige Musik macht, weil dann wäre ja das Publikum dann schon völlig erschlafft oder so.
0: Ja, es kommt mega drauf an. Es gibt ja alles. Und wir haben uns auch viel überlegt, wer suchen wir als Support. Und einmal haben wir eine Punkband gehabt, wo wirklich auch hure laut war. Und halt in Deutschland, und dort mischen jetzt eh noch Leute, weil sie halt nicht so Limite haben wie wir da. Und das ist dann, die Leute sind dann, glaube ich, auch erschlagen worden, und wir haben teils auch viele ruhige Songs im Set. Aber ich glaube, wenn der Vibe stimmt, dann ist es mega cool. Und so die Aussage, ja, Opener ist besser gewesen als Hauptact, ist wie so, und darum müssen wir irgendwie schauen, dass sie dürfen nur den Teil vom Licht benutzen, oder müssen, oder es muss, der Mischer muss extra schlecht mischen und so, das finde ich das Hinterletzte. Wirklich, ist so, du willst doch den ganzen Abend unvergesslich machen und nicht einfach nur deine Show und den Opener Act, einen schlechten Act suchen, dass du selber besser wirkst.
1: Ja, plus ist der Sinn von einem Opening Act ja auch so ein bisschen, dass du etwas zurückgibst. Du bist ja auch mega dankbar gewesen, hast du deine Slots bekommen, und dann willst du ja auch diese, die vor dir so ein bisschen mitnehmen und featuren und nicht kleiner machen.
2: Ja, aber ich habe es gerade kürzlich wieder mal erlebt mit einem Konzert hier in Zürich und dann in Oerlikon, dort in der Halle 622.
1: Ja.
2: Dann ist wirklich auch der Vorband ist wirklich schlecht abgemischt gewesen. Gut, sie war auch wirklich schlecht gewesen, oder? Und dann so,

0: Und ich habe es wirklich befürchtet, ich war noch nie in dieser Venue gewesen, und dachte, oh, das könnte also ganz schlimm werden. Und dann ist der Haupteck und dann habe ich, oh, okay, das tönt ja richtig geil.
1: Aber also, das ist doch schrecklich. Also wir haben damals in der Halle 622 eröffnet für Royal Blood und haben von den Spanern dann gehört, dass wir das Highlight gewesen sind. Also es hat natürlich auch viele Leute gehabt, aber das ist natürlich schon, ich meine, es ist ja eigentlich auch cool, wenn zwei, drei finden, hey, das hat mir jetzt sogar besser gefallen und sie finden ja wegen dem Royal Blood nicht schlechter. Sie sind so gut, wie sie sind und wir sind, also...
2: Vielleicht haben sie es einfach nicht gekannt und haben so gefunden, wow.
1: Also ein Royal Blood selber hat auch gesagt, wir spielen viel besser wie sie.
2: Haben sie das gesagt? Das weiß ich gar nicht mehr.
1: Das weiss ich noch. Aber sie sind auch schon ein bisschen betrunken.
2: Es kann schon sein, dass wir besser spielen wie sie.
1: Ja.
2: Aber ja, das ist wieder, was ist besser spielen? Ja.
0: Und was haben ihr so für Erfahrungen gemacht mit länderspezifischem Publikum? Dass vielleicht irgendwie, wie ist das Publikum anders in Deutschland als in der Schweiz? Oder wo sind eure besten Erfahrungen gewesen?
2: Es ist so unterschiedlich. Ich glaube, es wäre auch viel zu einfach, um es länderspezifisch zu machen. Also ich würde noch weitergehen und sagen, es ist wirklich ortsspezifisch, wenn nicht venue-spezifisch, wenn nicht abendspezifisch. Es ist wirklich sehr, sehr unterschiedlich. Aber grob, wir haben gestern die Frage auch so ein bisschen im Interview, grob kann man so ein bisschen sagen, dass zum Beispiel in Indonesien oder auch in Sizilien, wo wir gewesen sind, die Leute mehr auf Vibe und Energy hören. Und in Deutschland ist es sicher das auch, aber mehr auch auf Qualität, Soundqualität. Was jetzt vielleicht auch, weil wir, wo wir in Sizilien und in Indonesien gespielt haben, weil die Sachen eh ein bisschen shittier gewesen sind.
1: Ja, also sie haben ja keine Ansprüche an Soundqualität, sondern an Lautstärke. Also vor allem in Sizilien ist wie so hauptsächlich laut. Also,
0: okay.
1: Und dann kommen sie immer und sagen, hey, machen die Leute das viel zu leisiger? Und dann ist so, das PA, wir sind schon da oben, das PA ist einfach zu schlecht. Und die, also ja.
2: Ich glaube, der Anspruch von gewissen Mischpersonen, dass man dann den Gesang immer noch gut und klar hört, clasht dann so ein bisschen mit den Gewohnheiten von den Menschen, die sich halt einfach laut und wenn man den Gesang halt nicht so gut hört, ja, dann ist es vielleicht weniger schlimm. Das haben wir jetzt schon etwa die erlebt, dass das ein bisschen clasht ist.
0: Und eben in Italien haben wir schon öfters gespielt, oder jetzt nur gerade in Sizilien? Oder?
2: Ja, wir haben, sind seit 19 fast jedes Jahr runtergegangen, weil ein Booker auf uns aufmerksam worden ist, der in Sizilien lebt. Das heisst, wir haben dort auch viele Shows gespielt, zum Teil auch noch ein paar auf dem Festland, auf dem Italienischen. Aber dort hat er weniger Kontakt, darum ist es eigentlich mehr Sizilien geworden. Es war immer mega geil gewesen.
0: Okay, cool.
2: Intensiv.
0: Ja, ja.
2: Es ist so, die Leute dort haben auch irgendwie ihre Herzen so auf der Hand. Es ist wie so direkter und ja, so auch irgendwie das Publikum.
0: Und wie sehen ihr denn, dass es so ein bisschen, man hört ja immer, also ja, seit Covid ein bisschen, dass es ein bisschen Probleme gibt mit Konzerten, also auszuverkaufen oder überhaupt, dass es stattfinden könnte, dass dann gewisse auch abgesagt wird. Jetzt zum Beispiel da in der Schweiz ist es so ein bisschen, dass es immer ein bisschen weniger Konzerte gibt als vorher, habe ich das Gefühl so. Was denkt ihr, an was liegt das?
2: Ja, es sind viele Faktoren, also wir sind ja nicht Expertinnen in diesem Bereich unbedingt, aber das, was wir so mitbekommen haben, sind halt Gewohnheiten, die sich während Corona geändert haben, Leute, die nicht so ausgehen, Leute, die weniger trinken, was halt auch weniger Umsatz bedeutet für Clubs, die zumachen. Und wenn man dann wenn man zu wenig Tickets verkauft, dass es halt mit Verlust verbunden ist und dann Clubs das nicht mehr tragen können. Bei uns haben wir jetzt wie so ein bisschen eine gegenläufige Bewegung drin, also bei IGAN. Wir haben das zum Glück noch nicht erlebt oder nicht erlebt. Aber ich glaube, das ist einfach, weil wir im Moment wie so, wir haben vorher eine Phase gehabt, wo mega schwierig war, wie so auf vielen Ebenen. Und jetzt ist wie so, läuft es gerade mega und für das sind wir, auch wenn wir irgendwie hören, wie es bei anderen Bands läuft, sind wir mega dankbar, dass es jetzt so gut läuft, dass es überhaupt nicht selbstverständlich ist.
0: Also meinst du jetzt mit Buchen für Gigs?
2: Ja, Buchen für Gigs, ja. Dass die Leute kommen, dass viele Leute kommen an Shows.
0: Und müsst ihr das, ist das ein bisschen so, dass ihr selber verantwortlich sind, die Leute aufzutreiben? Also müsst ihr Social Media und ja, hauptsächlich Social Media machen und ein bisschen dafür garantieren, dass das Following dann nicht ankommt? Oder übernehmen die Clubs und die Venues dann dort auch noch Arbeit?
2: Das ist mega unterschiedlich, aber Clubs und Venues übernehmen in der Regel schon Arbeit. Jetzt zum Beispiel die Rotfabrik hat Plakate drucken lassen, die verteilt. Und wir haben also von gewissen Leuten gehört, die uns noch nicht kennt haben, dass sie wegen diesen Plakaten und wegen dem Foto aufmerksam worden sind und gefunden haben, oh, das sieht geil aus, ich will den Sound hören und komme ans Konzert. Und je nachdem haben halt Clubs auch so ihr Stammpublikum. Und ja, mit Social Media sind das die Andreas Rieser'sche Ads, wo wir davon profitieren
0: können. Aber kann es denn sein, aber dass dann auch gewisse Venues finden, so, hey, ihr müsst aber, also die Bedingung ist ein bisschen, dass wenn ihr bei uns spielt, dass ihr müsst auch noch recht Werbung machen für den Gig?
2: Also so ein Wording haben wir jetzt, glaube nie gehört, aber das ist wie, ich glaube, wenn du Headline-Shows machst, ist es wie klar, dass es auch deine Verantwortung ist.
1: Ja, es ist ja kein Festival, wo, weil dort sind wir ja eigentlich nicht in der Verantwortung. Gefühlsmässig, dort kommst du an einen Ort und erwartest eigentlich, dass die Leute auch wegen dem Festival kommen, vielleicht auch wegen deinem Namen, aber nicht. Und bei den Headline-Shows sind wir eigentlich schon verantwortlich. Und haben auch schon gehört, wenn es jetzt so gut läuft, so haben sie mal geschrieben, hey, mach noch ein bisschen mehr Werbung. Das hat es auch schon gegeben.
2: Ich finde es, glaube einfach schwierig, wenn vorher wie so nicht kommuniziert wird, wie man das genau macht. Und dass, wenn zu wenig Tickets verkauft worden sind, dass dann von der Venue mega kurzfristig kommt, hey, wir machen es nicht. Also, ja. Ich glaube, wir haben einfach das Glück, dass es bei uns funktioniert. Aber wenn es dann nicht funktioniert, ist es, glaube ich, mega hart, wenn man merkt. Also es kann nicht sein, dass der ganze Druck auf der Band lastet. Das muss wie,
0: ja, finde ich auch, oder?
2: Und
0: ich
2: von beiden Seiten kommen.
0: Vor 20 Jahren ist das gar noch nicht so, ist das gar nicht möglich gewesen, oder da hat es ja noch kein Social Media gehabt, da hat die Band eigentlich gar nichts können machen. Da hat ja der Venue alles selber müssen machen. Und ich finde eben, man muss natürlich irgendwie, logisch muss Band, wäre ja komisch, wenn du deine Social Media nicht nutzt, um aufmerksam zu machen, dass du irgendwo spielst, aber vielleicht noch so ein bisschen zusammen machen und ich meine, du musst ja zuerst einmal noch irgendeine Idee haben oder irgendein Visual oder irgendetwas, wo du kannst kommunizieren, wo halt auch noch ein bisschen auffällt und dann sollte das Venue auch ein bisschen mitschaffen bei dem und nicht einfach sagen, ja, machen dir und also
2: mega fest.
0: Auch ein bisschen helfen, oder?
2: Also es ist ja auch irgendwie blöd, wenn du eine Band buchst als Venue, wo du irgendwie wo du nicht auch mitziehen und mithelfen. So. Aber ich glaube, es ist eine schwierige Situation für alle und man muss jetzt ein bisschen herausfinden.
0: Ja, und dass man auch sehr schnell schaut, wie viele Followers haben die auf Instagram oder bei Spotify vielleicht jetzt weniger, gerade auf Instagram hat schauen, wie viele Followers haben die und aufgrund von dem wirst du dann gebucht oder nicht, oder? Also wenn du nicht wenig hast, dann ist die Chance, dass du ein Gig bekommst, nicht so gross, oder? Weil man hat dann einfach die Zahlen, oder? Und was die Zahlen auch immer auszusagen haben, oder? Das ist auch nochmal dahingestellt, oder?
2: Ja, also, zum Teil ist das ja überhaupt nicht kongruent mit, wie die Bands live aufgestellt sind, ob sie überhaupt live gut sind und ja, man.
0: Ja, und ob die 20'000 Followers, ob dann die an das Konzert kommen oder ob die 20'000 Followers irgendwo in Indien wohnen oder weiss nicht was, weiss man ja auch nicht, oder? Also es ist,
2: es so ist irgendwie so ein Mischding. Ich glaube, es sind sich alle Leute bewusst, wo auch Bookings machen und so, aber trotzdem hat es ein mega Gewicht. Es ist irgendwie weird. Mhm. Es ist ja so mit den Spotify-Zahlen. Es ist wie so, alle wissen, dass es, wenn man irgendwie, keine Ahnung, 500'000 Monthly Listeners hat, dass das nicht einfach so übersetzbar ist auf das Live, aber trotzdem hat es ein Riesengewicht.
0: Und alle sagen ein bisschen, dass sie es ein bisschen doof finden, aber schlussendlich schauen sie eben doch. Das
2: ja, ist
0: das Perfide, oder? Aber eben ihr habt von dem her, ich würde jetzt aber sagen, bei euch ist ja so, weil ihr wirklich eine prägnante Live-Show habt, sich das umspricht und so weiter, dann tut man euch auch gerne buchen und eben die Leute, die an eure Konzerte gegangen sind, die erzählen das weiter. Also von dem her ist das fast eben nicht gerade ein Selbstläufer, aber das funktioniert dann so, oder?
1: Wir spüren schon sehr fest an Ort, wo wir schon mal gespielt haben, dass dort besser Tickets verkauft werden. Ich glaube, weil wir tatsächlich live irgendwie einen Eindruck hinterlassen. Und was man mit den Zahlen vielleicht weniger könnt bei den Bookers. Also es ist wie so, wenn wir noch nie in München gespielt haben, dann ist es viel schwieriger, dass die Leute kommen, als wenn wir dann halt in der Nähe mal ein Festival gespielt haben. Und zum Beispiel in Nürnberg haben wir jetzt schon ein paar Mal gespielt und dann kommen die Leute einfach wieder. Und es ist unmega schön zu sehen. Aber wir haben jetzt auch 2-3 Shows im letzten Jahr, wo fast keine Leute waren. Also eine Show, wo wirklich fast keine Leute gekommen sind. Das war die erste Show von der Tour im Herbst. Das war gerade noch eine gute bezahlte Probe. Aber das gibt es auch. Also es ist wie so. Und dann gibt es dafür Orte, wo wir noch nie gespielt haben, aber dafür hat die Venue hat Stammpublikum. Aber was wirklich mega schön zu sehen ist, dass dort, wo wir schon mal gespielt haben, dass die wiederkommen und dass die da irgendwie gepackt sind von dem. Das
2: einmal schön. Haben wir eine Show gespielt, wo niemand gekommen ist.
0: Okay.
2: Das ist immer so.
0: Okay, und das klingt eigentlich fast schon gut. Ja.
2: Das ist eben noch lustig, weil wenn man so mit anderen Artists redet so, und jemand sagt, ja, ich habe mal eine Show gespielt, jetzt sind 2 gekommen, dann können wir sagen, wir haben mal eine Show gespielt, wo niemand gekommen ist.
1: Also man muss fairerweise sagen, der Besitzer von dem Club, es ist in Italien eine Tankstelle gewesen. Es ist so random. Er ist dann schauen, die meiste Zeit mit seinem Kollegen. Und ich glaube, wir haben einen halben Gast in dem Sinn. Sein Kollege war manchmal oben. Aber einmal ist er wirklich, sind sie weg, weil sie irgendetwas haben müssen machen. Und dann ist aber niemand mehr rum. Und dann haben Rudi und Jan Licht und Ton getauscht. Aber das
2: wir
1: ist
2: haben für uns gespielt.
0: Wie ist denn das? Das ist schon ein bisschen komisch, oder? Ach, du sagst eben, es ist wie eine Probe, aber irgendwie ist das schon ein bisschen awkward, oder?
1: Nein, das ist ganz, ganz komisch. Also es war wirklich so eine Tankstelle gewesen, und dann sind wir so einen Stock weiter rauf und dann ist so ein komischer Raum gewesen mit Fernsehen und irgendwie noch Esstisch.
2: Kindergeburtstag hat es noch gehabt.
1: Ja, einfach 2 Kinder, aber die sind hure laut gewesen.
2: Eine ganze Familie.
1: Während dem Soundcheck. Und der Fernseher ist mega laut gelaufen und dann irgendwie während dem Soundcheck, was ist da los? Und dann haben wir herausgefunden, es hätte nebendran eine riesige Halle mit allem drinnen. Und dann wir so, ja, wir wollen dort spielen. Und dann so, ja, nein. Also hat es uns jetzt gezeigt, aber finanziell, weil es kommt eh niemand. Und dann macht er halt Minus. Irgendwie, keine Ahnung, wegen dem Strom, der verbraucht wird. Weiß auch nicht. Und dann hat aber noch eine ganze Familie gegessen während dem Anfang des Konzerts. Also wir hatten noch Gäste gehabt, aber die, wo es fertig gegessen haben, irgendwie nach 2 Songs sind sie dann gegangen. Die sind nicht geblieben. Das ist wirklich so. Das ist ganz
2: also,
1: übel.
2: Jetzt können wir darüber lachen, aber jetzt ist es schon nicht so geil gewesen.
0: Ja, gut. Ich glaube, ich hätte irgendwie so einen Steuertrick oder irgendwas. Das klingt mafiös.
2: Hey, es war mega weird. Und ich weiss auch nicht, ich weiss gar nicht mehr, wer dort mitgegangen ist. Wo jemand ihm nachgefahren ist zum Hotel.
1: Ja, wir zwei.
2: Sind das wir zwei gewesen? Haben wir schon ein bisschen Angst gehabt.
1: Das Hotel war irgendwo weit weg und wir mussten etwa 20 Minuten fahren und wir sind mit dem Auto nachgefahren und es hat keine Leute gehabt. Dann hast du nur gedacht, wieso sagt er uns nicht einfach die Adresse und gibt den Schlüssel? Werden wir jetzt da gerade
2: gemuckert
1: vom Vampir? Ja, Vampir, keine Ahnung. Aber es ist dann zum Glück alles gut rausgekommen. Irgendwie. Wir sind dann wieder. Er hat uns noch ein Lambrusco geschenkt am Schluss.
2: Stimmt, das war gut gewesen.
0: Ja. Italien ist wirklich ein interessantes Land. Es hat wirklich so ein bisschen 2 oder 3 oder 4 Seiten meistens. Das ist wirklich so sehr schön und dann plötzlich irgendwie ganz komische Abgründe, die sich dann auftun. So.
2: Ja.
0: Ja, was ist denn zum Leben? Jetzt haben wir gesagt, Rote Fabrik jetzt kürzlich ist eines der ganz coolen Konzerte, wo sie jetzt die ganz guten Erfahrungen, die wir gemacht haben. So.
1: Jetzt ja. Auf der Tour oder im Allgemeinen?
0: Also allgemein jetzt an Live-Konzerten, wenn ihr jetzt gerade das geschildert habt als einer von den absoluten Tiefpunkten.
1: Bei uns ist lang Open Air St. Gallen mega, also eigentlich immer noch für das, was war. Wir haben dort auf der keine Ahnung, wie es heisst, Opener Talent Stage, wo nebendran war, neben der grossen Bühne. Und das war für mich eine mega schöne Erfahrung gewesen. Also ich komme von St. Gallen ursprünglich, also Mürschwil, und dann auch ein paar Leute dort zu sehen, die du irgendwie ewig nicht gesehen hast. Und das erste Mal so eine riesige Bühne und irgendwie unser damaliger Manager, der irgendwie berührt hat. Das ist irgendwie, für mich war das mega intensiv und mega schöne Erfahrung gewesen. Glaub auch, weil es das erste so grosse Konzert war, das wir jemals gespielt haben, wo irgendwie alles funktioniert hat.
0: Und wo würdet ihr denn gerne mal noch spielen, wenn ihr könntet auswählen, so Coachella oder irgend so etwas? Was?
2: Ich würde mega gerne mal ein Tiny Desk machen.
0: Oh. Ja, das ist eine ganz coole Idee. Ja. Wirklich da drin, oder? Welche Tiny Desk?
2: Ja, mega voll. Da müssen wir schon noch ein bisschen auschecken und umadaptieren und so, aber das wäre schon dort, mega geil.
1: Also bei so Zeugs hast du keine zweite Chance. Es ist einfach so.
2: Du musst einfach.
1: Darum, ich bin, glaube ich, noch nicht bereit. Zu nervös. Aber
0: irgendwann. Stimmt, vor allem, das ist nachher dann im Internet oder auf YouTube dann für die Ewigkeit, oder? Und das ist so eine krasse Visitenkarte.
1: Das ist mega wichtig auch, ja.
0: Es ist noch lustig, wie sich das Format so in den letzten Jahren so krass etabliert hat und so wirklich so, wenn man dort dran ist, dann hat man es wirklich geschafft und so. Ist eigentlich noch lustig, weil es angefangen hat, ist es mehr so ein bisschen als Witz irgendwie auch gegeben. Es gibt auch Bands, die mal so könnten spielen, oder? Und jetzt eben suggeriert, würdet mal dort hin wollen, oder?
2: Ja, ich finde es, also ich schaue es auch mega gern. Ich finde es super inspirierend, weil man halt wie so das Live hat. Aber wenn du so Live-Konzerte sonst schaust, ist es wie ganz anders. Du hast eben die Intimität nicht. Und ja, ich finde es ein mega cooles Format.
0: Und vorher haben wir noch gesagt, ihr könntet euch mal vorstellen, mit einer Band zu spielen oder so. Mit was für Musiker würdet ihr, wenn ihr jetzt auch könntet, wirklich auswählen, mit wem würdet ihr gerne mal zusammen kollaborieren? Also vielleicht jetzt auch nur auf einem Album oder einem Song oder eben vielleicht auch live.
2: Also das mit dem Live, das ist mal so eine Idee, die noch recht am Rand ist. Wir haben einfach mal so ein darüber geredet, aber ich glaube, beim Live-Spielen ist es halt auch mega geil, wie es jetzt im Moment ist, weil wir kennen uns so gut und wir können wie so miteinander uns mega gut bewegen. Wenn jemand irgendwie in eine Richtung geht, dann merkt das die andere Person gerade. Und ich glaube, ich habe auch ein bisschen Respekt davor, wenn wir noch mehr Leute hinzuholen, dass es wie so ein bisschen das, was wir haben, verändert. Und ich bin mir noch nicht so sicher, ob das wirklich cool ist.
1: Also, meine Idee war ja, dass man einfach eine Backing-Band hat. Und wenn man gerade keinen Bock hat, um irgendein Instrument bei diesem Song zu spielen, kann ich sagen, kannst du jetzt übernehmen und dann wieder.
2: So mit dem, mit der Kopfbewegung wie Erykah Badu, so schnell so zu der Person am Drum. So.
1: Ich glaube, das wäre. Nein, so bin ich nicht. Aber so, dass unser Kern bleibt und dass einfach, wenn man einfach gerade nicht mag, dass jemand etwas übernehmen kann. Ich glaube, das ist so meine Traumvorstellung. Das andere kann ich mir immer noch nicht vorstellen. Es ist so, wir hatten ja auch schon Gäste gehabt, in einer Plattentaufe oder so, und das ist einfach. Es ist so anders und es ist mit so viel Aufwand verbunden, weil wir vergessen mega oft, dass nicht mit allen so einfach ist, wie wenn wir zwei quasi ohne Wort uns verstehen und wissen, was wir von einem Song erwartet oder wie es soll tönen.
2: Ja, das vergessen wir manchmal, bis wir wieder mit jemandem zusammenarbeiten.
1: Ja.
2: Je nachdem.
0: Hat er dann auch schon Streit gehabt auf der Bühne? Also weißt du, so, jetzt nicht mehr so musikalisch Streit oder so, vielleicht, hey, du spielst jetzt ein bisschen schnell, ich muss dich jetzt wieder ein bisschen bremsen oder irgendwie so. Haben wir das auch schon gehabt, so die?
2: Wir haben oft Streit. Also auch nicht auf der Bühne, aber auf der Bühne. Also es ist eine positive Veränderung, Streit zu haben. Ich finde es langsam richtig geil, in Klammern. Hm. Aber auf der Bühne ist es so, dass ich merke sofort, wenn irgendwie Tanna, ich muss sie nicht mal anschauen, ich spiele, dann spüre ich so, okay, Tanna ist hässig. So, okay, was, fuck, ich habe ihre Ansage geklaut, shit. So, das spürst du einfach.
0: Und dann kannst sie wieder irgendwo anlenken oder so. Ich habe das immer mal so recht eindrücklich gesehen bei so einem Led Zeppelin-Konzert, wo es einen Film davon gibt, wo du dann so siehst, wie der Robert Plant irgendwie dann mit dem Jimmy Page, mit dem Gitarrist, so hin und her kämpft oder er macht nicht zu lange Gitarre-Solo und er singt dann einfach wieder rein und du siehst, und dann schaut er auch den Drummer an, der Drummer kann dann das wieder überholen oder unterbricht dann wirklich das Gitarre-Solo, also das will man so, also Machtkämpfe auf der Bühne, oder? Ich finde das spannend, wenn man so etwas, das ist das, was wir vorher angesprochen haben, dann merkst du, das ist wirklich live, oder? Das ist nicht einstudiert, das ist, da geht
1: wer
0: etwas
1: weiß
0: ab, oder? Ja gut, klar, das ist, stimmt, man kann natürlich das auch etwas spielen, aber man merkt so richtig, da sind so Energien auf der Bühne, oder?
2: Ich würde es gerade bei uns nicht als Machtkampf bezeichnen.
0: Wir sind ja keine Männer, oder?
2: Wir sind ja keine Männer, ich glaube, das stimmt. Aber ich glaube, wenn du das Zweite bist, dann ist es einfach, wenn du nicht zusammen schaffst, dann funktioniert es einfach nicht. Und es macht auch viel weniger, also es ist nicht geil, ein Gig zu spielen, wenn nebendran jemand hässig auf dich ist.
1: Ich würde dir auch widersprechen mit der Aussage, dass wir Streit auf der Bühne haben. Ich finde, das ist eigentlich nicht so, weil wenn, also sicher nicht wegen einem musikalischen Fehler, weil das gibt es eigentlich nicht. Also eben, wenn, ich glaube, mich regt es manchmal auf, wenn man irgendwie, wenn du plötzlich etwas Neues machst, was du mir nicht gesagt hast vorher, wo mich aus dem Konzept bringt, das nervt mich manchmal und das merkst du, aber wenn jemand einen Fehler macht, also jetzt letztens zum Beispiel ein Break into your house hat es das gegeben und das ist also nachher hässig auf die Person, weil die andere Person einen Fehler macht, das ist wie so, nein, das gibt es nicht.
2: Du hast zwar dort, ich habe mich ja dann, bei diesem Song gibt es wie so einen Teil, wo ich random manchmal Sachen sage und in diesem Teil habe ich mich ja dann bei dir entschuldigt. So, oh, okay, sorry, jetzt habe ich es verkackt, tut mir leid, und du hast mir nachher gesagt, das war gut gewesen, hast dich entschuldigt, ich weiß nicht, ob du hässig geblieben wärst.
1: Nein, ich bin nicht entschuldigt. Ich habe gemeint, weil es ist recht auseinandergefallen dort und das Publikum ist, glaube ich, also mehr aus Publikumssicht, so ist wie so, hä, was ist passiert? Und ich glaube, für das habe ich es irgendwie noch cool gefunden, dass wie so, das ist nicht geplant gewesen, so mehr wegen dem, aber ich bin sicher nicht hässig gewesen wegen dem. Also ist wie so.
0: Um noch eure Beziehung noch auf das zu kommen. Ihr habt euch, glaube ich, in der ZHDK im Studium kennengelernt, oder wie ist? Und ja, wie muss man sich das vorstellen? Wie habt ihr denn zueinander gefunden und gemerkt, dass es so gut zusammenpasst und vor allem dann eben auch so gut live miteinander funktionieren? Ist das von Anfang an schon die Idee gewesen?
2: Wir haben eine Pink Floyd Coverband gehabt, dazumals, wo Tanna Drums gespielt hat und gesungen und ich habe Gitti gespielt und gesungen und vorne haben wir uns eigentlich nicht so gut verstanden, weil wir schon mega unterschiedlich sind und irgendwie sind wir dann nie auf die Ebene gekommen, was es gematcht hat und nachher in dieser Band haben wir uns ein bisschen näher kennengelernt und dann einfach irgendwie gemerkt, dass es musikalisch mega matcht und auch persönlich sind wir dann einmal echt so. Ich glaube, das kannst du irgendwie gar nicht wirklich erklären. Ich denke so an die. wir können es nicht erklären.
1: Ich habe ein Beispiel. Wir haben dann. Also man kann vielleicht dazu sagen, im Studium sind in der Pop-Abteilung sind jetzt 9 Leute in der Klasse. Es hat wirklich so Klassen gegeben, was relativ gross schon ist, aber es ist wie so, man lernt alle von dieser Klasse mega gut kennen und hast viel mit denen zu tun. Du hast wirklich viel Zeit verbringen. Und wir haben dann die Band gegründet, nachdem wir noch Lotus gegründet haben mit der Leonie zusammen, aber sie hat dann irgendwie andere Sachen gemacht und dann haben wir gefunden, irgendwie es matcht so gut. Und dann haben wir gleichzeitig mit Ikan Hiu noch ein Rock-Duo-Projekt, so als Workshop, gemacht. Und anstatt für das zu proben, weil irgendwann musst du halt das Konzert spielen, haben wir das immer vergessen und haben Ikan Hiu geprobt und sind nachher eigentlich jedes Mal ins Meerspur Glühwein trinken. Etwas so. Und wir haben wirklich, es war so intensiv gewesen, weil wir einfach so viele Sachen zusammen auch gerade in der Planung hatten. Und haben aber gerade in dem Moment noch viel mehr Bock gehabt, um einfach das Ich kann Hiu zu machen. Und ich glaube, das war mega cool gewesen, dass wir den Workshop gemacht haben, obwohl wir eigentlich nie geprobt haben für den, dass das wie so, wenn wir es planen, um Zeit zu nehmen, haben es nachher aber für das andere können brauchen. Das ist
0: und ist das mal auf Nibia, wie du gesagt hast, ein Rock-Projekt von euch angeschaut worden und haben dann aber schnell dann schon gedacht, das wollen wir live umsetzen und so?
1: Es ist nicht unbedingt ein Rock-Projekt.
0: Oh, du, ich meine, du hast das vorher gesagt.
1: Das ist etwas anderes. Das ist wie so ein, es gibt Workshops, wo du musst ein Programm zusammenstellen und das ist auch wie so selber organisiert gewesen. Und dann haben wir, und dort machst du aber nur Covers. Und das ist eben etwas eigentlich komplett anderes gewesen, so soundmäßig vielleicht auch. Und die Idee ist aber mehr, also schon, es ist halt für das Masterprojekt entstanden. Und dort musst du einerseits Aufnahmen machen und musst aber auch ein Konzert spielen. Und am Anfang haben wir eigentlich bei der ersten Probe schon aufgeben, weil wir gemerkt haben, es ist mega schwierig, so einen fetten Sound zu kriegen, das zweite. Haben uns dann aber einen Moog Synthbass gekauft. Und der hat uns eigentlich gerettet. Also der ist wie so, hat den Boden und den Kern gegeben von unserem Sound auch.
2: Unser Herz.
1: Mega. Und aber es war eigentlich schon die Idee gewesen, dass man auch live spielt. Also, und wir haben auch schon ein Konzert, zwei Konzerte gespielt, bevor wir überhaupt das Masterprojekt auftreten sind. Und das ist auch, ja, das war noch ein überfordernd gewesen.
2: Ja, ich glaube, früher sind Shows mega fest, lang mega überfordernd gewesen. Dann haben wir einfach irgendwie gemacht, aber sind wie nicht über Wasser gewesen. Es ist einfach irgendwie, irgendwie hat es funktioniert und irgendwie hat es den Leuten gefallen und darum ist es auch so weitergegangen. Aber ich glaube, so wirklich on top of things, so, dass man irgendwie könnt alles fühlen und gleich noch irgendwie denken, ist erst so in den letzten paar Monaten oder Jahren, jetzt für mich, hat sich das wie gesetzt. Und am Anfang ist es einfach so gewesen, mega viel spielen und das und dies und jetzt ist es wirklich so ja, viel auscheckter und auch ruhiger, also ruhiger im Sinn von besserer Planung
0: und mehr Erfahrung, oder?
2: Und mehr Erfahrung, ja. Voll klar.
0: Und hat er, bevor oder ZHDK gewesen sind, im Jumala, haben er auch schon Musik gemacht und haben er auch schon Bands gehabt, jede für sich und so und auch schon auftreten. Ich nehme mal an, das muss ja sehr wahrscheinlich, wenn ich euch so gesehen habe, irgendwie die Wiege gelegt worden sind fast. Sind dann schon als junge Mädchen irgendwie so performancemäßig drauf gewesen?
2: Ja, mich hat es schon eigentlich immer zu der Bühne gezogen, spannenderweise. Die eine der ersten Erinnerungen war in Bandung, Indonesien, wo ich aufgewachsen bin. Hat sie so Fester gehabt, so Dorffester, und ich bin dann dort einmal auf die Bühne, zum Teil mit anderen Kids. Aber das ist wie so, ja, so ein bisschen Magnet gsi für mich. Und die Musik ist bei mir immer präsent gsi, vor allem durch meinen Vater, der Multiinstrumentalist ist und auch viel früher vor allem viel Gedichte und Songs geschrieben hat. Aber auch durch meine Mutter, die Geige spielt und jetzt Handorgeln. Ja, es war eigentlich immer da gewesen. Bei dir ist es ähnlich, ein bisschen anders, aber ähnlich gewesen.
1: Ich hätte jetzt gesagt, es ist recht anders im Sinn von, ich bin eigentlich kaum auf der Bühne gestanden. Also schon zwischendurch, aber irgendwie nie so, gar nicht so bewusst und habe auch viel vergessen, was ich überhaupt, ich habe irgendwie in drei Bands gespielt, aber es war so eine Kanti-Band und irgendeine andere Band, die ich nicht mehr weiss, wie man geheissen hat. Es ist so etwas passiert. Ich glaube, ich habe bei mir so intensiv in die Musik gerutscht, weil ich immer mega viel Unterstützung hatte von Eltern und auch immer mega coole Musiklehrer hatte. Und durch das, wie so nachher mal überlegt habe, irgendwie muss man ja im Leben noch etwas schaffen und habe wie nichts anderes. Oder es ist nicht so, ich habe das schon immer geplant, sondern habe ich gedacht, ja, was soll ich denn machen? Ja, Musik mache ich mir gerne, sonst keine Ahnung. Und dann habe ich einfach mal das Studium gemacht und ich habe direkt nach der Kante eigentlich gerade angefangen zu studieren. Und durch das meine musikalische Erfahrung auch mit anderen Leuten mega im Studium gesammelt. Und erst dort eigentlich so, ich glaube im ersten Jahr mega aufblüht, so auch auf der Bühne, vorher mehr so eben einfach ein bisschen mitgemacht, so.
0: Ja, ja.
1: Ja.
0: Eben, eigentlich tönen die nicht unbedingt wie eine Band, die Musikschule gegangen ist. Das tönt ja alles ein bisschen sehr organisch, aber das heisst ja irgendwie, das ist vielleicht einfach so eine Vorstellung, die man hat von einer Musikschule, irgendwie, dass dann das verkopft könnte sein oder so. Aber ihr seid jetzt eigentlich der beste Beweis dafür, dass das nicht muss so sein muss, oder?
2: Ich glaube, man könnte gar nicht wirklich verkopfte Musik machen. Ich glaube, ich bin verkopft resistent. Ich glaube, das Studium hat mir in dem Sinn auch mega viel gebracht, weil es wie so ganz einen anderen Ansatz hat, als ich sonst bin. Und ja, die Skills und die Technik, die ich auf der Gitarre habe, hätte ich, glaube ich, nicht einfach nur mit meiner Intuition können so dran feilen. Aber ja, ich kann mir nicht vorstellen, verkopfte Musik zu machen irgendwie.
1: Es hilft auch mega, dass wir Instrumente spielen, die wir nicht studiert haben. Ich habe das Gefühl, wenn jemand, also ich habe Gesang studiert und nicht Schlagzeug, und wenn ich jetzt Schlagzeug studiert hätte oder wenn ich jemand wäre, der Schlagzeug studiert hätte, dass man dann andere Ansprüche könnte haben. So. Und dass wir irgendwie Synth-Bass spielen, wo es ist mega organisch mit der Band gewachsen. Und dadurch sind wir mega in so ein Mindset reingekommen von hey, einfach machen und man kann mega auf seine eigene Art die beste Person sein auf dem, was du machst. Und niemand anders ist besser, weil einfach es gibt so viele Leute, die so viel besser sind technisch in dem und dem und dem. Aber das, was wir als Band machen, ist wie so, das gibt es gar nicht. Und das bringt, glaube ich, auch eine gewisse Entspanntheit mit sich.
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6: Du hörst Made in Switzerland. Das ist die Sendung, die sich rund um die Schweizer Musikszene dreht. Heute habe ich mal wieder keinen Gast bei mir im Studio. Dafür habe ich mich auf ein Thema entschieden, das zu dem Sommer sicher schon mal passt, aber jetzt dann auch zum Herbst wieder passt. Und zwar gibt es heute für dich ausschließlich Songs, die zum Thema heiß und kalt passen. Es kann sein, dass die Songtitel zu den eins von diesen zwei Kategorien passen. Es kann sehr offensichtlich sein, in welche Kategorie es gehört, oder es kann auch ein bisschen Interpretation dazu hängen. Auf jeden Fall, wir machen zwei Kategorien machen. Ich würde sagen, wir fangen, weil jetzt doch noch der Sommer erst gerade war, bleiben wir zuerst beim Thema heiß. Und ich meine, diesen Sommer ist man um das Wort überhaupt nicht weggekommen. Heiß will unseren Sommer einfach perfekt beschreiben. Wir hatten Hitzetage bis zum geht nicht mehr. Daher würde ich sagen, wir lassen uns zuerst wirklich Songs an, die sich ums Thema heiß drehen. Ich würde heute wahrscheinlich in dieser Sendung gar nicht so viel etwas dazu sagen. Ich würde wirklich heute einfach der Musik können den Platz geben. Darum fangen wir aber mit dem ersten Song an, der einfach zum Sendungsthema passt. Und zwar heisst er «Heiß und kalt» von Trubas Kater. Und ab dem Song nachher hörst du zuerst mal ein paar Songs, die sich einfach nur zum Thema «Heiß» passen. Für dich am Mikrofon ist Debbie Bossart und ich wünsche dir ganz viel Spass beim Thema «Heiß und kalt».
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Wir haben jetzt schon einige Songs zum Thema heiß gehört gehabt. Und wie du vielleicht gemerkt hast, sind viele davon irgendwie mit dem Wort Sonne drinnen vorgekommen. Egal ob auf Englisch oder auf Deutsch. Wir haben von Hecht etwas gehört, das dazu passt zur Sonne, von Daniel Kandelbauer, aber auch von Lockstoff. Und, aber wir haben natürlich dann auch noch von der Naomi Larrain einen aktuellen Song, den jetzt im Radio etwa die gehört habe, mit Hot Girl Summer, was ich gefunden habe, passt ja auch perfekt zum diesjährigen Sommer. Und wir haben aber auch noch ein kleines Stück von Mani Matta gehört, gefunden, hey, warum auch nicht mal wieder Mani Matta zu spielen? Ich meine, passt super in unsere Sendung und passt ja zum Thema heiß. Also, und der letzte Song, den du noch gehört hast, war von Lo und Leduc mit T-Shirt Love, was ja im Sommer auch sehr gut dazu passt, mit T-Shirt rumlaufen. Genau, jetzt wird es aber langsam so ein bisschen kalt. Wir gehen auch von der Jahreszeit Richtung Herbst zu. Es wird kalt, es kommt wieder regnen, es ist neblig, es kann gemütlich sein, es kann mystisch sein im Herbst. Also ein bisschen das. Was dir wird auffallen bei den kalten Songs, ich werde auch dort einige haben, die zum Thema Regen passen. Du wirst eben auch sonst noch sehen, was ich für Songs sonst noch gefunden habe. Ich wünsche dir aber jetzt schon mal ganz viel Spass mit dem Song «The Call of the Mountains» von Ellie White. Es wird jetzt ein bisschen metalliger, rockiger. Das ist auch einer, den sehr viele sehr gut kennen.

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1: Du hast jetzt gerade «Stone Cold and Blue» von Philipp Fankhauser gehört. Und ich finde, der passt perfekt jetzt zum Starten im Herbst. Er hat so etwas Bluesiges, etwas Gemütliches. Genau so das, was man im Herbst innen genau will. Einfach so ein gemütlich daheim sich einkuscheln mit einer schönen Kuscheldecke und dabei einfach gemütlich irgendwie Musik hören. Und da finde ich, der Song von Philipp Fankhauser passt also absolut perfekt. Wie du vielleicht jetzt merkst, wir kommen bereits schon wieder ans Ende von dieser heutigen Sendung. Du hast dir in dieser letzten Stunde Songs zum Thema heiß und kalt gehört. Ich habe für dich aber noch einen letzten Song, der zu der Kategorie kalt gehört. Und zwar gibt es für dich nochmal einen Titel, wo das Wort Regen drin vorkommt. Du hörst ganz jetzt zum Schluss von Hermanos Gutierrez, Rain God. Und das finde ich jetzt auch ein super cooler Song. Und ich habe ihn bewusst jetzt für einen Schluss aufgespart, weil ich so gefunden habe, mit dem Philipp Fankhauser haben wir uns jetzt so ein bisschen gemütlich gemacht, schön cozy. Und jetzt können wir es wirklich nochmal in dieser Stimmung, wo wir jetzt schon sind, und weil wir uns ja schon schön gemütlich gemacht haben, gönnen wir uns jetzt einfach noch den letzten Song von Hermanos Gutierrez. Für dich am Mikrofon in der letzten Stunde war Debbie Bossart und ich freue mich, wenn du auch nächstes Mal wieder dabei bist, wenn es heisst «Made in Switzerland».

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